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1: Im Studio ist Felix Schneider-Storm.
2: Seit Jahren fordern Klimaexperten, dass klimaschädliche Subventionen gekürzt werden sollten. Da geht es etwa um Förderungen wie die Pendlerpauschale und Dieselprivileg. Die Regierung plant da jetzt ab 2028 tatsächlich erste Einschnitte. Maria Kern aus unserer Wirtschaftsredaktion, um wie viel Geld geht es da und was genau soll gekürzt werden?
3: Welche Förderungen genau gekürzt werden sollen, steht noch nicht fest. Fix ist nur, dass es um Einsparungen in der Höhe von 150 Millionen Euro pro Jahr geht. Das klingt nach sehr viel Geld, tatsächlich machen aber alle klimaschädlichen Subventionen zusammengerechnet um die 5 Milliarden Euro pro Jahr aus. Das heißt, bei den nun geplanten Kürzungen geht es nur um einen minimalen Anteil.
2: Und was sagen Klimaexperten zu diesen geplanten Einsparungen in dem Bereich? Werden die dem Klima helfen?
3: Klimaforscherinnen und Forscher, mit denen wir gesprochen haben, sagen, das sei ein guter erster Schritt. Sie hätten sich aber mehr Einsparungen gewünscht. Denn Kürzungen bei klimaschädlichen Förderungen sollen ja nicht nur dem Staatshaushalt helfen, sondern vor allem klimaschädliches Verhalten reduzieren. Soll heißen, wenn man etwa den Diesel weniger fördert, sollten die Leute weniger Auto fahren. Große Einschnitte in diesem Bereich sind aber in Zeiten von stark gestiegenen Spritpreisen politisch eben kaum durchsetzbar.
2: Berichtet Maria Kern. Die Regierung, konkret Finanzminister Markus Matterbauer von der SPÖ, präsentiert heute Vormittag die Eckpunkte für das Doppelbudget der kommenden beiden Jahre. Geplant sind Einsparungen von 2,5 Milliarden Euro mit zusätzlich 2,5 Milliarden Euro für Zukunftsprojekte. Erklärtes Ziel des Budgets ist, bis 2028 das EU-Defizitverfahren zu verlassen. Die EU-Kommission zwingt den Messenger-Dienst WhatsApp, KI-Assistenten anderer Anbieter wieder kostenlos zuzulassen. WhatsApp hat 5 Tage dafür Zeit, sonst droht ein hohes Bußgeld. Meta, der Mutterkonzern von WhatsApp, verlangt seit Oktober eine Gebühr von Unternehmen, die auf WhatsApp einen KI-Chatbot als Kundendienst anbieten. Meta will die Entscheidung der EU-Kommission anfechten. Die ÖFB-Frauen müssen sich im letzten Gruppenspiel der WM-Qualifikation gegen Norwegen mit 1:2 geschlagen geben. Ihre Quali-Gruppe beenden sie dennoch auf Platz 3. Christoph Ott.
4: Damit bleiben die Österreicherinnen in der Liga A und zählen weiterhin zu den besten Nationen Europas. Das stimmt auch den neuen ÖFB-Teamchef Lars Söndergaard positiv, der mit einem Sieg gegen Slowenien und der knappen Niederlage gegen Norwegen einen erfolgreichen Einstand als Trainer der Österreicherinnen gegeben hat.
5: Wir wissen ungefähr, was wir jetzt als Team können und was wir müssen verbessern. So, ich schaue jedenfalls positiv in die Zukunft.
4: Dank der Schützenhilfe Deutschlands, das Slowenien mit 2:0 besiegt hat, trifft das ÖFB-Team mit Torfrau Marielle El-Sharif als Gruppendritter im Herbst im Playoff auf einen endlich leichteren Gegner aus der Liga C und hat dort noch die Chance, sich für die WM 2027 in Brasilien zu qualifizieren.
6: Der Weg wird hart genug werden für uns. Egal wer vor uns stehen wird, wir werden immer probieren zu gewinnen und wir werden sehen, wer uns zugelost wird und dann werden wir uns darauf vorbereiten.
4: Die Auslosung findet am 18. Juni statt. Mögliche Gegner sind unter anderem Ungarn, Griechenland oder Kroatien.
2: Das waren die Nachrichten mit Felix Schneider-Storm.
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1: Mikrofon ist Felix Schneider-Sturm. Die USA haben in der Nacht erneut den Iran angegriffen. Die Streitkräfte in der Region sprechen von Selbstverteidigung. Angegriffen wurden demnach Luftabwehr- und Radarsysteme rund um die Straße von Hormuz. Zuvor soll der Iran einen US-Militärhubschrauber abgeschossen haben, wie Katharina Wagner berichtet.
2: Vor der Küste des Oman stürzt gestern ein US-Kampfhubschrauber ab. Laut US-Präsident Trump soll der Apache-Hubschrauber durch den Iran abgeschossen worden sein, als er in der Straße von Hormuz patrouillierte. Die Soldaten im Hubschrauber seien laut Trump wohlauf. Die USA antworten laut Militärangaben auf den Absturz mit rund 20 Angriffen auf mehrere Luftabwehr- und Radaranlagen im Südiran, nahe der Straße von Hormuz. Der Iran wiederum reagiert mit Raketen- und Drohnenangriffen auf US-Militärstützpunkte in der Region. In Bahrain und Kuwait sind Sirenen zu hören. Jordanien meldet, 5 iranische Raketen erfolgreich abgewehrt zu haben. Irans Außenminister wird im Staatsfernsehen mit den Worten zitiert, ausländische Streitkräfte sollten die Region verlassen. Das US-Militär hat laut Eigenangaben seine Angriffe vorerst abgeschlossen.
1: Wofür wird in den nächsten 2 Jahren Geld ausgegeben und wo wird gespart? Das präsentiert Finanzminister Markus Materbauer von der SPÖ in seiner Budgetrede in knapp 3 Stunden um 10 Uhr. 2,5 Milliarden Euro sollen eingespart werden, genauso viel soll aber auch investiert werden. Verhandelt darüber wurde bis in die Nachtstunden. Heute jährt sich der Amoklauf am Borg-Dreier-Schützengasse in Graz zum ersten Mal. Ein ehemaliger Schüler hat damals 9 Schülerinnen und Schüler und eine Lehrerin erschossen. Heute wird es ein stilles Gedenken geben, berichtet Annabella Mini.
3: Es soll ein persönliches Gedenken sein. Das haben die Schülerinnen und Schüler des Borg-Dreier-Schützengasse so gewollt, sagt Trauma-Expertin Heidrun Niedermar. Sie leitet die nach dem Amoklauf eingesetzte Steuerungsgruppe.
4: Trauer ist was ganz, ganz Individuelles. Jeder trauert unterschiedlich. Manche laut, manche leise, manche nach innen, manche nach außen und das ist alles in Ordnung.
3: Unter den Trauernden gäbe es jene, die ein Jahr später
4: nichts Tröstliches in der Vergangenheit mit ihren Verstorbenen finden.
3: Und dann gäbe es jene,
4: die nicht mehr ganz so finstere Zeiten sehen, sondern sagen, wir gedenken, wir erinnern, aber es muss irgendwie noch vorwärts gehen. Ja, wir schauen in die Zukunft. Und unter diesem Spannungsfeld steht natürlich auch dieser erste Jahrestag.
3: Unter dem Titel Gemeinsam erinnern und gestärkt in die Zukunft schauen, wird heute am Borg-Dreier Schützengasse Raum für Erinnerung und vorsichtig auch für Zuversicht geschaffen.
1: Starker Regen, Sturmböen und teils auch Hagel haben in der Nacht in der Steiermark mehrere 100 Feuerwehreinsätze ausgelöst. Besonders betroffen waren etwa Knittelfeld und Spielberg. Zu einem spektakulären Einsatz kam es in einer überschwemmten Unterführung, schildert Thomas Zeiler von der Feuerwehr Appelberg.
5: Im Bereich Knittelfeld, da ist ein PKW-Lenk in einer Eisenbahnunterführung, die voll mit Wasser vollgelaufen ist, stecken geblieben und hat das Fahrzeug selber nicht mehr verlassen können. Der Lenker ist dann durch Feuerwehrtauchern und Boot aus dem Fahrzeug gerettet worden.
1: Sagt Thomas Zeiler von der Feuerwehr. Das waren die Nachrichten mit Felix Schneider-Sturm.
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1: Im Studio ist Felix Schneider-Storm. In gut zwei Stunden um 10 Uhr stellt SPÖ-Finanzminister Markus Marterbauer im Parlament die Pläne für das Doppelbudget der kommenden beiden Jahre vor. Über letzte Details wurde bis in die Nachtstunden verhandelt. Christoph Danninger aus der Wirtschaftsredaktion, was ist denn da heute zu erwarten?
2: Die Eckpfeiler sind bereits durchgedrungen. Der Staat muss sparen, um das Budgetdefizit in den Griff zu bekommen. Insgesamt geht es in diesem Doppelbudget um Maßnahmen in der Höhe von 5 Milliarden Euro. Pensionistinnen und Pensionisten bekommen zum Beispiel keinen kompletten Teuerungsausgleich. Niedrigverdiener sowie Teilzeitkräfte werden stärker zur Kasse gebeten. Fast alle Ministerien müssen einsparen, so werden etwa wieder Bahnprojekte verschoben. Eine große Entlastung gibt es hingegen für Unternehmen, die Lohnnebenkosten sollen gesenkt werden, um die Wirtschaft anzukurbeln.
1: Berichtet Christoph Danninger. Vielen Dank. Nach dem Abschuss eines US-Hubschraubers durch den Iran haben die USA Vergeltungsangriffe auf den Iran ausgeführt. US-Präsident Trump hatte zuvor erklärt, die Vereinigten Staaten müssten gezwungenermaßen auf diesen iranischen Angriff reagieren. Der Iran reagierte darauf wiederum mit Gegenangriffen auf US-Stützpunkte in Bahrain. Gleichzeitig fordert Teheran die Golfstaaten heute auf, US-Angriffe auf iranisches Territorium zu verhindern. Die EU-Kommission will die Landwirte angesichts höherer Düngerkosten mit 500 Millionen Euro unterstützen. Dafür will sie die sogenannte Reserve der gemeinsamen Agrarpolitik aktivieren, in der laut dem EU-Agrarkommissar Hansen noch gut 200 Millionen Euro sind. Und die Kommission schlägt vor, dass die Mitgliedstaaten und das Europäische Parlament die Reserve um 300 Millionen Euro aufstocken. Wir schauen jetzt noch in die USA, wo morgen die Fußball-WM mit dem Spiel Mexiko gegen Südafrika beginnt. Das ÖFB-Team ist mittlerweile seit einer Woche im WM-Camp in Kalifornien und heute verschafft sich Ralf Rangnick, vermutlich einen letzten Blick in Sachen Startaufstellung für das Auftaktspiel gegen Jordanien. Ein internes Testspiel hinter verschlossenen Stadiontoren soll die nötigen Aufschlüsse bringen, berichtet Daniel Kulowitz.
3: Es ist quasi die letzte Generalprobe und soll das abgesagte Guatemala-Testspiel ersetzen. Ein internes Trainingsmatch, 11 gegen 11, gespielt wird 3x20 Minuten. Weder beim Schiedsrichter noch bei der Ausrüstung wird gespart, sagt Ralf Rangnick.
4: Auch dann in Trikots mit Schiedsrichtern, die wird es bestimmt geben. Ansonsten muss einer von meinen Co-Trainern dann wieder diesen schwarzen Peter ziehen, zu pfeifen.
3: Die Journalisten sind diesmal ausgesperrt, keiner darf zusehen, denn gesucht wird die Bestformation für das Jordanien-Match, wobei...
4: Wir haben schon ungefähr im Kopf, wie wir spielen wollen, auch von der Strategie her und auch ungefähr, wie die Aufstellung sein wird.
3: Womöglich einfach ein letzter Fitnesstest. Wie geht's den leicht angeschlagenen David Alaba oder den zuletzt pausierenden Sabitzer und Arnautovic? Und gesucht natürlich auch der bestmögliche Ersatzmann für den leider verletzt daheimgebliebenen Christoph Baumgartner.
1: Das waren die Nachrichten mit Felix Schneider-Storm.
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1: A mikrofon ist Felix Schneider-Sturm. In einer Stunde präsentiert Finanzminister Markus Marterbauer von der SPÖ im Nationalrat das Budget für die kommenden beiden Jahre. Einer der größten Brocken ist die lange geforderte Senkung der Lohnnebenkosten. Die Länder und Gemeinden sollen dazu ihren Teil beitragen, hat die Kronenzeitung zuerst berichtet. Einige Landeshauptleute wollen davon aber nichts wissen, wie Viktoria Waldecker berichtet.
2: Ab 2028 sollen die Lohnnebenkosten um 1 Prozentpunkt gesenkt werden, um die Wirtschaft zu entlasten und mehr Arbeitsplätze zu schaffen. Aber das kostet den Staat gut 2 Milliarden Euro jährlich. In einer Videokonferenz mit den Ländern hat SPÖ-Finanzminister Markus Marterbauer offenbar angekündigt, dass Länder und Gemeinden ihren Teil zur Lohnnebenkostensenkung beitragen sollen. Vorarlbergs Landeshauptmann Markus Wallner von der ÖVP lehnt das ab.
3: Wer anschafft, zahlt. Die Lohnnebenkostensenkung hat der Bund angeschafft. Also soll er sie auch finanzieren.
2: Auch sein Parteikollege Oberösterreichs Landeshauptmann Thomas Stelzer will von einer Mitfinanzierung der Länder nichts wissen. Bei den Budgetmaßnahmen habe niemand die Länder gefragt.
4: Jetzt sollen wir da mitfinanzieren. Das ist ehrlich gesagt unverständlich.
2: Aus dem Finanzministerium heißt es, die Länder würden künftig von mehr Steuereinnahmen profitieren. Die Verhandlungen zur Aufteilung der Lohnnebenkostensenkung würden laufen. Das dürfte aber noch für Diskussionen sorgen.
1: Die Abschiebepolitik von US-Präsident Trump erfährt wieder Aufwind. Der US-Kongress hat einer Milliardenfinanzierung zugestimmt, die für die Umsetzung der umstrittenen US-Migrationspolitik vorgesehen ist. Das Gesetz sieht fast 70 Milliarden US-Dollar für die Finanzierung der Einwanderungsbehörde ICE und der Grenzschutzbehörde CPB mit. Damit kann der US-Präsident seine aggressive Abschiebepolitik bis zum Ende seiner zweiten Amtszeit weiter durchsetzen. Papst Leo XIV. Hat gestern im Olympiastadion in Barcelona mit 40.000 überwiegend jungen Menschen gebetet. Höhepunkt des Aufenthalts des Papstes ist die heutige Messe in der Sagrada Familia. Am Rande seines Spanienbesuchs hat sich der Papst mit Latino-Superstar Bad Bunny in einem Fußballstadion getroffen. Die US-Raumfahrtbehörde NASA hat am Abend die 4 Astronauten vorgestellt, die im kommenden Jahr mit der Mission Artemis 3 ins All starten werden. Dort sollen sie kritische Systeme testen und die für das Jahr 2028 geplante Mondlandung ermöglichen. Mehr von Raphael Krapscher.
5: 3 US-Amerikaner und 1 Italiener werden im kommenden Jahr an Bord der Orion-Kapsel abheben. Angeführt wird die Artemis 3-Crew von Commander Randy Bresnik. Als einziger Nicht-Amerikaner wird der Astronaut und Testpilot Luca Parmitano aus Italien mit an Bord sein und das Steuer übernehmen. Auf dem Mond landen wird die Crew zwar nicht, das vierköpfige Team wird auf der rund 2-wöchigen Mission aber die entscheidenden Tests davor durchführen, wie auch Jeremy Parsons von der NASA bei der gestrigen Crew-Präsentation erklärte.
6: Artemis 3 is an opportunity to test in space how we will fly on future missions.
5: Die Crew soll im kommenden Jahr 2 Mondlander im Erdorbit ansteuern und an sie ankoppeln. Erst wenn das geschafft ist, kann die darauffolgende Mission, also Artemis 4, im Jahr 2028 tatsächlich auf dem Mond landen.
1: Das waren die Nachrichten mit Felix Schneider-Sturm.
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1: Im Studio ist Felix Schneider-Storm. Durch den Irankrieg und die Sperre der Straße von Hormus sind die Preise für Düngemittel in den vergangenen Monaten stark gestiegen. Die EU will jetzt die europäischen Landwirte mit einem Hilfspaket in der Höhe von 500 Millionen Euro unterstützen, fordert dafür aber einen Beitrag der Mitgliedstaaten. Michael Fröschel berichtet.
2: Angesichts höherer Düngerkosten will die EU-Kommission die Landwirte mit 500 Millionen Euro unterstützen. Dafür will sie die Agrarreserve der gemeinsamen Agrarpolitik anzapfen, in der noch gut 200 Millionen Euro liegen, so Agrarkommissar Christoph Hansen. Er schlägt daher vor, dass die EU-Staaten und das Europäische Parlament die Reserve um 300 Millionen Euro aufstocken, um Landwirten eine, wie er sagt, gezielte und außerordentliche Unterstützung zu geben. Diese sei besonders wichtig für die Aussaat der Winterfrüchte, denn wegen hoher Lagerbestände beim Dünger habe es bisher kaum Probleme gegeben, so der Kommissar. Nun aber würden viele Landwirte angesichts der hohen Preise überlegen, ob sie anpflanzen oder stattdessen an einem Umweltprogramm teilnehmen, bei dem sie auch Geld bekommen. Das wäre eine Gefahr für Europas Lebensmittelversorgung, warnt der Agrarkommissar.
1: In diesen Minuten präsentiert SPÖ-Finanzminister Markus Marterbauer das Doppelbudget im Nationalrat. Die Eckpfeiler sind bereits durchgesickert. Pensionistinnen und Pensionisten bekommen etwa keinen kompletten Teuerungsausgleich. Niedrigverdienerinnen und Verdiener sowie Teilzeitkräfte werden stärker zur Kasse gebeten. Entlastung soll es wiederum für Unternehmen geben. Die Lohnnebenkosten werden gesenkt, um die Wirtschaft anzukurbeln. Bedienungsanleitungen sollen in der EU künftig statt ausgedruckt immer öfter digital zur Verfügung gestellt werden. Darauf haben sich Vertreter des EU-Parlaments und der Mitgliedsländer geeinigt. Wer trotzdem eine gedruckte Anleitung möchte, soll aber das Recht bekommen, sie vom Verkäufer einfordern zu können. Zum Start der Fußball-Weltmeisterschaft starten jetzt etwa in Graz und Wels Aufklärungskampagnen zu Sportwetten. Jeder sechste Mensch in Österreich, der Sportwetten betreibt, gilt als suchtgefährdet. Besonders hoch ist das Risiko auch durch die ständige Verfügbarkeit am Handy. Österreich ist das einzige Land in der EU, in dem Sportwetten nicht als Glücksspiel gelten. In Brand bei Bludenz in Vorarlberg sorgt eine Bärensichtung seit gestern für Aufsehen. Eine Wildkamera hat das Tier in den frühen Morgenstunden fotografiert. Woher der Bär kommt, ist derzeit nicht klar, sagt Landeswildökologe Hubert Schatz. Zuletzt habe man in Landeck und in Davos Bären gesichtet. Schatz steht deshalb in engem Austausch mit seinen Kollegen in der Schweiz.
3: Es könnte schon sein, dass der weiter in unsere Richtung gewandert ist und dann da den letzten Tag vielleicht die Landesgrenze überschritten hat. Genauso ist es aber auch nicht auszuschließen, dass der Bär aus dem Raum Landeck gekommen wäre. Nur hätte er dann das ganze Silbertal oder Klostertal durchwandern müssen, die Straßen queren und so weiter. Also die Variante, dass er von der Schweiz kommt, hätte ich im Moment um eine Spur höher einschätzen.
1: Der letzte bestätigte Bärnachweis in Vorarlberg war im Jahr 2024 in Lech. Zuletzt vor 20 Jahren. Das waren die Nachrichten mit Felix Schneider-Storm. Zum Wetter.
4: Kräftiger Regen ist heute in Osttirol, in Kärnten, im Süden Salzburgs und in Teilen der Steiermark dabei, mitunter auch Gewitter. Es sind Überflutungen oder Murren möglich. Auch sonst regnet es heute zeitweise, im Osten vor allem dann am Abend. In den Nordalpen kommt Schnee allmählich bis etwa 2000 Meter Höhe herab. Teils lebhafter Nordwestwind und maximal 11 bis 19, im Süden und Osten bis 23 Grad. Morgen windig, frisch und wechselhaft. So viel zum Wetter mit Nicola Biermeier.

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2: 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Herzlich willkommen im Kärnten Museum in Klagenfurt. Heute stellen wir das Buch Hinschauen, poglejmo, Kärnten und der Nationalsozialismus, Koroška in Nationalsozialism vor, das aus der gleichnamigen Ausstellung hervorgegangen ist und deren Inhalte, Erfahrungen und Reflexionen zur Erinnerungskultur dokumentiert. Zu Gast sind heute zwei zentrale Persönlichkeiten dieses Projekts, Sara Pan, die zahlreiche slowenischsprachige Führungen durch die Ausstellung geleitet hat, sowie der Historiker Peter Pirka, der das wissenschaftliche Konzept der Ausstellung entwickelt hat. Zuerst herzlich willkommen, dobrodošli.
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2: Herr Pirker, Sie haben die Ausstellung als wissenschaftlicher Konzeptautor geprägt. Was sollte Hinschauen, poglejmo von Beginn an anders machen als frühere Ausstellungen zum Nationalsozialismus in Kärnten?
4: Naja, der erste Punkt war mal, sich mit Aspekten und Themen der NS-Herrschaft, der nationalsozialistischen Herrschaft zu beschäftigen, die bislang in der Landesgeschichtsschreibung und bei Ausstellungen nicht in den Fokus gerückt worden sind. Und das ist mal zum Beispiel die größte Opfergruppe des Nationalsozialismus in Kärnten, die sowjetischen Kriegsgefangenen, die mehreren tausend in Kärnten in zwei großen Lagern ganz elend zugrunde gegangen sind oder die man verhungern hat lassen, die an Seuchen gestorben sind. Solche Themen wollten wir in den Blick rücken. Und ein zweites großes Anliegen war es, auch die Spuren der Kärntner Nationalsozialisten zu verfolgen bei ihrer Tätigkeit, bei ihrer Herrschaftsausübung außerhalb von Kärnten. Zum Beispiel in Polen, wo Kärntner Nationalsozialisten an der Ermordung der europäischen Juden führend beteiligt gewesen sind. Oder die Besatzungs- und Herrschaftspolitik im besetzten Slowenien. Slowenien wurde ja zerschlagen und Oberkrain wurde von Kärntner Nationalsozialisten beherrscht. Dort wurde ein brutales Germanisierungs- und Repressionsregime errichtet. Auch das ist in Kärnten sehr lange und ganz massiv verdrängt worden. Und dann vor allem auch die Herrschaft der Kärntner Nationalsozialisten in Oberitalien ab September 1943. Und auch dort waren Kärntner Nationalsozialisten maßgeblich an der Verfolgung, Beraubung und dann auch Deportation der Juden und Jüdinnen aus Triest nach Auschwitz beteiligt und auch an der brutalen Repressionspolitik gegenüber dem antifaschistischen Widerstand unter der kroatischen, der slowenischen und der italienischen Bevölkerung. Das war sozusagen das Hauptanliegen. Und dann der nächste Schritt zu schauen, ja, wie ist die Nachkriegsgesellschaft 1945 damit umgegangen? Und da haben wir uns intensiv damit beschäftigt, wie Spuren des Nazismus sozusagen beseitigt worden sind, ja, wie man versucht hat, diese Beteiligung an diesen großen Verbrechen zu verdecken. Ja, wir haben uns die Biografien von Menschen angeschaut, die an diesen Verbrechen beteiligt gewesen sind. Und da mussten wir sehen, dass sie zum Teil in Österreich oder in Kärnten weiterhin wichtige, prominente Figuren geblieben sind oder wieder geworden sind. Und das betrifft auch das Museum, das Landesmuseum, wo Nationalsozialisten nach 1945 wieder in führende Rollen gekommen sind und so auch die Landesgeschichtsschreibung und das ganze Kulturleben in Kärnten sehr stark geprägt haben. Und dieses Kulturleben war sehr stark einsprachig, deutsch und über weite Strecken auch slavophob. Ja, also mit einer sehr negativen Einstellung gegenüber der Kärntner slowenischen Bevölkerung behaftet. Und es war höchste Zeit, dass sich das Landesmuseum dieser Geschichte stellt, sowohl der Geschichte des Nationalsozialismus und der Kärntner Nationalsozialisten als auch der Geschichte der eigenen Institution. Und das haben wir jetzt versucht. Das ist ein Anfang. Wir sind sozusagen bei dieser Beschäftigung unterwegs, aber wir sind keineswegs an ein Ende gelangt. Und ich denke, dass im Museum auch die Bereitschaft und die Überzeugung wächst, dass es eine permanente Auseinandersetzung mit diesen Fragen braucht. Und mit dem Buch versuchen wir, diese Auseinandersetzung weiterzuführen und auch zu dokumentieren.
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2: Peter Pirka, ein zentrales Anliegen der Ausstellung war es, die Perspektive der Kärntner Sloweninnen und Slowenen sichtbar zu machen. Warum war das für das Gesamtverständnis der Kärntner Geschichte so wichtig?
4: Der Ausgangspunkt war das Wissen darum, dass die Kärntner Slowenen und Sloweninnen das Landesmuseum in den letzten Jahrzehnten nicht als einen Ort gesehen haben, wo ihre Geschichte wiedergespiegelt wird, ja, wo ihre Geschichte gezeigt wird und wo slowenisch gesprochen wird. Ja. Also es wurde als das Museum der anderen wahrgenommen und das ist eigentlich ein unhaltbarer Zustand, wenn wir in einem zweisprachigen Land leben, dass ein Teil der Bevölkerung ein Landesmuseum nicht als das ihre wahrnimmt. Und das muss überwunden werden, ja. Das kann man nur dann überwinden, wenn man die Geschichte dieses Teils der Gesellschaft zeigt, ja, und sie zu Wort kommen lässt. Und das ist eigentlich etwas völlig Selbstverständliches und ich verstehe eigentlich gar nicht, warum man das erklären soll, ja.
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2: Die Ausstellung zeigte nicht nur Täter und Opfer, sondern auch gesellschaftliche Mechanismen von Ausgrenzung, Anpassung und Mitläufertum. Warum war Ihnen dieser Zugang wichtig, Peter Pirkar?
4: Ja, letztlich geht es ja darum, die Geschichte des Nationalsozialismus aus der Geschichte der Gesellschaft heraus zu verstehen, denn der Nationalsozialismus und die Nationalsozialisten sind ja nicht vom Himmel gefallen, sondern sie sind aus der Gesellschaft heraus entstanden, ist diese politische, ideologische Bewegung entstanden. Und deswegen bringt es nicht viel, wenn man sozusagen bei einem Bild stehen bleibt, nur sozusagen auf die Personen zu fokussieren, hier die bösen Nazis und hier die unschuldigen Opfer so gegenüberzustellen, denn dann ist der Lerneffekt oder das, was man sozusagen für die weitere Entwicklung unserer heutigen demokratischen Gesellschaft mitnehmen kann, relativ gering. Ja. Dann geht man mit einem Bild hinaus, ja, die Nazis waren böse und sonst wer war gut und damit hat sich die Sache und das bringt uns in der Auseinandersetzung nicht weiter. Wir müssen uns damit beschäftigen und fragen, wie ist es in den 20er und 30er Jahren dazugekommen, dass eine Bewegung entstanden ist, die sehr stark auf der Feindbildproduktion aufgebaut hat. Ja. Andere Menschen auszugrenzen, als Feinde zu definieren und sich das Heil der eigenen sozusagen davon zu erwarten, dass diese Menschen wegkommen, ja? Dass sie aus der Gesellschaft ausgegrenzt werden, dass sie in letzter Instanz getötet und vernichtet und ausgelöscht werden. Ja? Das ist sozusagen die entscheidende Frage, weil wir stehen heute unter Bedingungen, die nicht leichter sind oder nicht einfacher sind als in den 20er und 30er Jahren unter dem Eindruck ähnlicher politischer Bewegungen, die sozusagen auch ihr Heil Teil oder die Zukunft der Gesellschaft darin zu finden glauben, wiederum sozusagen völkisch zu argumentieren und Menschen auszugrenzen, Schuldzuweisungen zu machen. Und es ist heute wieder bei bestimmten politischen Bewegungen und Parteien auch von Deportation, von Remigration und von Ähnlichem die Rede. Ja. Und damit sagen, müssen wir uns beschäftigen, damit, da müssen wir sozusagen hellhörig werden, da müssen wir aufpassen, was da geschieht in der Gesellschaft. Und wir haben auch sozusagen die Geschichte als einen Vorlauf unserer gegenwärtigen Gesellschaft, wo wir bestimmte Muster erkennen können. Und das ist eigentlich sozusagen die Verantwortung auch von öffentlichen Einrichtungen, auf diese Vorgeschichte der Gegenwart hinzuweisen.
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2: 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Wir haben bisher gehört, dass die Ausstellung Hinschauen Poglejmo neue Perspektiven auf die Kärntner Geschichte eröffnet hat. Dabei wurde deutlich, dass Erinnerung nicht nur aus historischen Fakten besteht, sondern auch aus persönlichen Erfahrungen, Geschichten und gesellschaftlicher Verantwortung. Peter Pirka, mehr als 25.000 Menschen haben die Ausstellung besucht. Hat Sie diese Resonanz überrascht und was sagt sie über die aktuelle Erinnerungskultur in Kärnten aus, Ihrer Meinung nach?
4: Ehrlich gesagt hat mich diese Resonanz nicht überrascht, weil ich seit vielen Jahren ja auch in Kärnten erinnerungskulturell tätig bin und daher weiß, dass es in der Gesellschaft eine große Nachfrage gibt, gerade in den letzten 10, 20 Jahren, wo eine Generation in die Pension gekommen ist und in den Pensionsalter gekommen ist, wo sie sozusagen nach dem Berufsleben auch Zeit haben, sich mit ihrer Familiengeschichte zu beschäftigen, die sie in ihrer Jugend, in ihrem jungen Erwachsenenleben nicht vermittelt bekommen haben. Da ist sehr viel geschwiegen worden. Und da gibt es einen gewissen Nachholprozess und das beobachte ich schon länger und ein Interesse daran, dass die Geschichte des Nationalsozialismus aufgearbeitet wird und unverblümt und ungeschönt auch zur Darstellung gebracht werden soll. Und das ist etwas, was ich glaube, eine Anforderung an eine öffentliche Einrichtung wie das Landesmuseum, eine Erwartungshaltung gegenüber dem Landesmuseum, die da ist. Und dieser Erwartungshaltung müssen wir gerecht werden. Und die Herausforderung ist dann, das so zu machen, dass es die Menschen auch anspricht. Und zwar so anspricht, dass sie berührt sind. Ja, und diese Berührung kann man herstellen, indem man sie erstens nicht unterfordert und zweitens, indem man ein Programm anbietet, das die Geschichte auch vermittelt. Das heißt, dass man eine Ausstellung nicht als statisches Angebot sieht, sondern intensive Vermittlungen betreibt, Veranstaltungen dazu macht, aus dem Museum hinausgeht und versucht, viele Teile der Gesellschaft anzusprechen. Dann kann das gelingen und das ist halt einfach nur etwas, das man tun muss. Ja. Und wenn man es tut, dann kann das gut gehen und das hat eben diese Ausstellung, glaube ich, auch gezeigt, dass das gut gehen kann und dass es dann auch viel Resonanz in der Bevölkerung gibt.
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2: Herr Pirkar, nach dem Ende der Ausstellung erscheint nun dieses umfangreiche Buch. Warum war es Ihnen wichtig, dass Hinschauen Poglemo nicht mit dem Ausstellungsende abgeschlossen wird?
4: Ja, schon während der Ausstellung gab es von vielen Menschen die Forderung, dass die Ausstellung permanent bleiben soll, dass es eine stetige, andauernde Beschäftigung mit dem Nationalsozialismus und seine langen Nachwirkungen bis in die Gegenwart geben soll. Das ist eine Forderung, die ich absolut verstehe und die völlig berechtigt ist, weil so einen Ort gibt es in Kärnten nicht. Daran müssen wir arbeiten. Und es gab auch das Ersuchen und die Bitte von vielen Menschen, einen Katalog zu machen. Das haben wir vor der Ausstellung nicht geschafft, weil wir relativ wenig Zeit gehabt haben, die Ausstellung vorzubereiten und umzusetzen. Aber jetzt nach der Ausstellung ist die Zeit gekommen, um das nachzureichen und die vielen Dokumente, die wir zeigen, auch nachlesbar zu machen, die Fotos, dass man sich das anschauen kann, die vielen Interviews, die wir geführt haben, dass man sich das nochmal vor Augen führen kann, was die Leute erlebt haben, auch die Geschichte des Widerstandes, ja, nochmal genauer nachlesen zu können. Das war das Bedürfnis von sehr vielen Menschen und dem sind wir damit nachgekommen. Und zugleich haben wir damit auch die Gelegenheit gehabt, das Erinnerungsjahr 2025 Letos Pomignania zu reflektieren und verschiedenen beteiligten Menschen und Institutionen, Initiativen die Möglichkeit zu geben, auf dieses Jahr zurückzuschauen, zu fragen, was passiert ist, was geschehen ist und wie wir gemeinsam weiter uns mit dieser Geschichte, mit dieser schwierigen Geschichte des Nationalsozialismus beschäftigen können, aber dann auch mit anderen Themen, die natürlich auch wichtig sind, wie die Frage der zukünftigen Zweisprachigkeit in Kärnten. Wie kann man eine Kultur der Zweisprachigkeit in Kärnten leben? Wie kann man endlich den Artikel 7 vollständig umsetzen? Das sind alles Themen, die uns heuer auch beschäftigen werden, 50 Jahre nach dem Beschluss des Volksgruppengesetzes von 1976. Ja, und so öffnet dieses Buch eine breite Perspektive, nicht nur auf die Ausstellung, sondern auch auf das Erinnerungsjahr 2025, das ja nicht nur von der Ausstellung geprägt worden ist, sondern auch von einigen sehr problematischen Ereignissen, wie etwa dem weitgehend unrechtmäßig erfolgten Polizeieinsatz bei dem antifaschistischen Bildungscamp am Museum Musej Peršman.
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2: Peter Pirker, das Buch umfasst historische Analysen, Interviews, Essays, künstlerische Beiträge und persönliche Reflexionen. Warum haben Sie sich bewusst für diese Vielfalt der Stimmen entschieden?
4: Ja, diese Vielfalt repräsentiert auch die Vielfalt, die in der Ausstellung zu sehen gewesen ist. Und wir haben von Anfang an mit den Co-Kuratorinnen der Ausstellung, nämlich Andreas Christoph und Ina Sattlecker, intensiv uns auf die Suche nach Künstler und Künstlerinnen gemacht, die schon in den vergangenen Jahren sich mit der Frage der Erinnerungskultur beschäftigt haben. Und wir haben da sehr tolle Künstlerinnen gewinnen können, an der Ausstellung sich zu beteiligen. Und sie haben auch ein Buch mitgemacht. Und deswegen sind diese Kunstwerke, die sozusagen ein wichtiger Teil der Ausstellung gewesen sind, auch im Buch sehr gut abgebildet. Und das war uns sehr, sehr wichtig, weil die Kunst einen Zugang auch eröffnen kann, die die Wissenschaft nicht immer erreichen kann. Ja, sie kann eine Intuition auslösen, die über andere Mechanismen funktioniert als die Wissenschaft, ja, die sehr rational vorgehen muss. Aber Kunst kann anders berühren und Menschen öffnen für historische Erfahrung und dann auch Zugang geben für eine intensivere wissenschaftliche Auseinandersetzung. Und dann wollten wir natürlich auch diejenigen einladen, am Buch mitzuwirken, die uns in der Ausstellung über ihre jahrelange, zum Teil jahrzehntelange Tätigkeit im Bereich der Erinnerungskultur berichtet haben, die zu den Pionieren und Pionierinnen des Erinnerns gehört haben, wie zum Beispiel Peter Gstettner vom Mauthausen-Komitee Kärnten-Koroschka oder Andrina Matschnika, die mit ihren Filmen eine ganz wesentliche und großartige Arbeit leistet, um die Geschichte der Kärntner Slowenen und Sloweninnen in die Welt zu bringen und in die Welt zu tragen. Und auch andere, die in der Öffentlichkeit weniger bekannt sind, wie Dominik Certo, der als Schüler in Zell-Seele begonnen hat, einen ehemaligen Deserteursbunker auszuheben und wieder zu restaurieren. Solche Sachen, die kaum Öffentlichkeit bekommen haben, wollten wir zeigen und die Menschen fragen, warum sie es gemacht haben, wie sie es gemacht haben und was daran sozusagen für ihre eigenen persönlichen Leben auch wichtig gewesen ist.
2: Wenn jemand weder die Ausstellung gesehen noch das Thema bisher intensiv verfolgt hat, welches Kapitel würden Sie als Einstieg empfehlen und warum?
4: Ein zentrales Kapitel für Kärnten ist der antifaschistische Widerstand. Das ist ein Thema, das Kärnten historisch besonders macht. Im gesamten deutschsprachigen Raum gab es sonst nirgends so einen intensiven Widerstand wie den Kärntner Partisanenwiderstand. Und zugleich war der Kärntner Partisanenwiderstand nach 1945 heftig umkämpft. Er ist an den Rand gedrängt worden. Er ist sozusagen von der deutschsprachigen Mehrheit, ja, man kann sagen, dämonisiert und kriminalisiert worden. Und diese Auseinandersetzung ist eine Auseinandersetzung, die bis heute nachwirkt und bis heute wirkt. Und das ist vielleicht für jemanden, der sich sonst mit der Geschichte Kärntens nicht so gut auskennt, ein guter Einstieg, um die Umstrittenheit und die Umkämpftheit der Erinnerungskultur zu verstehen.
2: In Ihrem Artikel im Buch sprechen Sie auch davon, dass Erinnerung Arbeit bedeutet. Welche Aufgaben sehen Sie heute, 80 Jahre nach Kriegsende, für Politik, Bildung und Gesellschaft?
4: Etwas ganz Wichtiges für Kärnten wäre, dass man die wissenschaftliche Forschung zum Nationalsozialismus und zur NS-Herrschaft in Slowenien und Oberitalien fördert. Und zwar so fördert, dass wirklich Forschungsprojekte durchgeführt werden können. Es gibt sehr viele offene Fragestellungen.

0: und auf moderner wissenschaftlicher Grundlage. Da wäre noch einiges zu tun.
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0: Ja, wir haben diese Diskussionen ja während der Ausstellung schon geführt und wir werden diese Diskussionen auch weiterführen im Kontext des Museums. Wir machen ja weitere Veranstaltungen, regelmäßige Diskussionsveranstaltungen zur Thematik. Wir werden im nächsten Jahr ein neues Memorial am Leubel zum KZ-Außenlager von Mauthausen dort eröffnen und arbeiten gerade an einer Ausstellung dazu. Es gibt viele verschiedene Baustellen der Erinnerungskultur in Kärnten. Ein Thema ist zum Beispiel die Landesgedächtnisstätte am Kreuzbergl, die dringend überarbeitet werden muss, wenn sie eine tatsächliche Landesgedächtnisstätte werden will. Momentan ist sie das aus meiner Sicht nicht, weil sie einfach viel zu viele Gruppen ausgrenzt. Und so stellen sich uns ganz viele Aufgaben. Wir wollen auch lokale Initiativen unterstützen, zum Beispiel in Spital an der Rau, wo es darum geht, die Geschichte dieser großen Opfergruppe der sowjetischen Kriegsgefangenen sichtbar zu machen und vor Ort Informationen anzubieten. Da haben wir demnächst verschiedene Gespräche. Also das ist ein offenes Feld und mir ist es recht oder uns ist es, glaube ich, recht, Sarah, wenn sich viele daran beteiligen und auf uns zukommen, Vorschläge machen, was wir tun können und wir werden das nach unseren Kräften aufnehmen und unterstützen.
1: 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Vielen Dank, Sara Pan und Peter Pirker, für dieses Gespräch, für Ihre Arbeit und für Ihren wichtigen Beitrag zur Aufarbeitung der Geschichte Kärntens.
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1: 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Die Ausstellung ist beendet, ihre Fragen bleiben jedoch aktuell. Das neue Buch bewahrt diese Diskussionen und lädt dazu ein, Geschichte weiterzudenken. 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Wir laden Sie herzlich ein, das Buch Hinshaun Poglejmo, Kärnten und der Nationalsozialismus, Koroška in nacionalsozializem zu lesen und die Auseinandersetzung mit Geschichte und Erinnerung weiterzuführen. 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
1: Am Mikrofon ist Felix Schneider-Sturm. Finanzminister Markus Matterbauer von der SPÖ stellt im Nationalrat gerade das Doppelbudget für die kommenden beiden Jahre vor. Erneut mit Einsparungen, aber auch Aktivmaßnahmen, die die Wirtschaft ankurbeln sollen. Schon zu Beginn seiner Rede macht Matterbauer klar:
2: Ich werde Ihnen nichts vormachen. Die Zeiten sind ernst. Dieses Frühjahr haben sich die Rahmenbedingungen für Wirtschaft und Wirtschaftspolitik neuerlich verschlechtert. Der Krieg der USA gegen den Iran hat eine weltweite Energiekrise ausgelöst und die trifft uns in Österreich zu einem besonders ungünstigen Zeitpunkt.
1: Sagt der Finanzminister vor kurzem in seiner Budgetrede im Parlament. Für 2027 sei im Budget ein Defizit von 3,5% des Bruttoinlandsprodukts vorgesehen, für 2028 von 3%. Die Schuldenquote steigt zunächst auf 83,6% des BIP und übernächstes Jahr dann auf 83,8%. Bei massiven ukrainischen Drohnenangriffen auf Russland ist auf der annektierten Halbinsel Krim ein historisches Museum in Sewastopol getroffen worden. Das Dach des Museums, das an den Krimkrieg Mitte des 19. Jahrhunderts erinnert, ist laut den örtlichen Behörden in Brand geraten. Wegen der zunehmenden Luftangriffe haben die Behörden den nächtlichen Zugverkehr auf der Krim eingeschränkt. Nach einem brutalen Messerangriff in Belfast sind ausländerfeindliche Proteste in der nordirischen Hauptstadt eskaliert. Demonstranten haben am Abend Autos und auch Gebäude in Brand gesetzt. Bewohner mussten von der Feuerwehr aus brennenden Häusern geholt werden. Die Krawalle folgen auf die Veröffentlichung eines Videos einer Messerattacke, für die ein sudanesischer Migrant verantwortlich gemacht wird. Das Kuratorium des Museumsverbandes des Kunsthistorischen Museums spricht der Geschäftsführung sein Vertrauen aus. Laut einem Gutachten einer Arbeitsrechtsexpertin gibt es keine Hinweise auf Mobbing oder Bossing. Aber das Kuratorium fordert bessere Kommunikation im laufenden Veränderungsprozess. Die Untersuchung wurde eingeleitet, nachdem Vorwürfe von der Direktorin des Schloss Ambras Innsbruck erhoben wurden. Insgesamt wurden mehr als 30 Personen befragt. Aus dem Kadaver des Buckelwals Timmy wird jetzt Biokraftstoff hergestellt. Man werde dafür sorgen, dass der gesamte Walkadaver recycelt und genutzt werde, heißt es von der zuständigen dänischen Agrarfirma Daka. Markus Langer informiert.
3: Weil die Haut- und Fettschicht des verendeten Meeressäugers so dick ist, muss der Kadaver zunächst etwa eine Woche lang mit einer Wärmebehandlung vorbereitet werden, sagte ein Sprecher der dänischen Agrarfirma Daka. Danach könne das Walfett zur Produktion von Biodiesel genutzt werden. Aus dem restlichen Material soll demnach Fleisch- und Knochenmehl gemacht werden, das ebenfalls als Biokraftstoff genutzt werden kann, etwa bei der Zementherstellung. Der Wal war zunächst mehrfach an der deutschen Ostseeküste gestrandet, nachdem er in einer umstrittenen Rettungsaktion einer privaten Initiative ins offene Meer transportiert worden war, wurde er Mitte Mai tot vor der Küste Dänemarks angespült.
1: Das waren die Nachrichten mit Felix Schneider-Sturm. Zum Wetter.
4: Regnerisch und frisch geht es im Großteil Österreichs weiter. Kräftiger Regen ist in Osttirol, Kärnten, im Süden Salzburgs und in Teilen der Steiermark dabei, mitunter auch Gewitter. Es sind ja Überflutungen und Murren möglich. Auch sonst regnet es zeitweise, im Osten aber nur wenig. Hier kommt der Regen dann am Abend und in der Nacht. In den Nordalpen fällt Schnee allmählich bis etwa 2000 Meter Höhe. Teils lebhafter Nordwestwind heute und maximal 11 bis 19, im Osten und Süden bis zu 23 Grad. So viel zum Wetter mit Nicola Biermeier.

0: Reihe Twana ist in 30 Minuten.
1: Folgenden Schlagzeilen.
2: Das Land tauscht Hypomillionen gegen Schulden. Es geht um fast eine halbe Milliarde Euro. Der Klagenfurter Gemeinderat stimmt heute über die Finanzspritze für den Flughafen ab. Und angebliche Tierquälerei im Bezirk St. Veit an der Glan beschäftigt seit Jahren Gerichte, die Bezirkshauptmannschaft und auch Amtstierärzte. Das Wetter, es kommt noch mehr Regen, erst in der Nacht beruhigt sich das Wetter.
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2: Die Landesregierung ist heute kurzfristig zu einer außerordentlichen Sitzung zusammengekommen. Vor kurzem hat auch eine Pressekonferenz dazu begonnen. Und dabei ist hat die Regierung einen überraschenden Deal angekündigt. Kärnten wird seinen Schuldenstand um 450 Millionen Euro senken können. Möglich macht das ein Tausch von Hypo-Hetergeld mit dem Bund. Birgit Rumpf-Buckelsheim mit den Details.
3: Ja, die Pressekonferenz, die läuft noch. Was wir wissen, nach 20 Jahren und dennoch früher als erwartet, schließt Kärnten heute finanztechnisch das Kapitel rund um den Hypo-Skandal und die Abwicklung über die Heter. Hörbar bewegt, sagte Landeshauptmann Daniel Fellner, SPÖ, vor kurzem.
4: Da waren Momente dabei, wo man wirklich Angst gehabt hat. Es waren Momente dabei, wo man Verzweiflung gespürt hat, auch bei den politisch Handelnden, und das über einen Zeitraum von über 20 Jahren. Heute waren auch Tränen schon dabei, nämlich Tränen der Freude, der Erleichterung.
3: Aus der Verwertung der Heter liegen ja rund 450 Millionen Euro in dem Kärntner Ausgleichszahlungsfonds. Er ist damals gegründet worden, um die Milliardenhaftungen des Landes für die Hypo rechtssicher abzuwickeln, kurz um die Pleite des Landes zu verhindern. Auf das Geld kann Kärnten aber nicht zugreifen, erst dann, wenn die Verwertung in ein paar Jahren abgeschlossen ist. Aber seit heute, am Tag der Budgetrede des Finanzministers in Wien, sind die Karten völlig neu gemischt. Das Land hat mit dem Bund folgendes vereinbart: Der gesamte Ausgleichslastenfonds geht an den Bund. Im Gegenzug erlässt der Bund Kärnten Schulden von 450 Millionen Euro. Es fließt da also kein Geld, aber Kärnten könne so seinen Schuldenstand von bald über 5 Milliarden Euro auf einen Schlag um 450 Millionen Euro senken. Von einem prachtvollen Tag spricht heute Landesfinanzreferentin Gabi Schaunig, SPÖ.
5: Ziel ist es, noch im Jahr 26 diese Übertragung durchzuführen, damit sicherzustellen, dass die Mittel nicht in Liquidität an das Land fließen, sondern in einer Schuldübernahme für die Opferverbindlichkeiten der Refinanzierungsschulden des Landes und es damit zu einer entsprechenden Verringerung der Landesschulden kommt.
3: Was hat jetzt der Bund von diesem Tausch? Er kann die Summe, die im Ausgleichslastenfonds verbucht ist, von seinem Budget minus quasi abziehen. Und das wiederum hat für den Bund Vorteile im Defizitverfahren mit der EU. Die Vertreter der Oppositionsparteien FPÖ und die im Kärnten sind von der Regierung heute Vormittag über dieses Geschäft, diesen Tausch, informiert worden. Das Land erspart sich damit auch Kosten, zum Beispiel für Zinsen von rund 12 Millionen Euro jährlich. Vom Tisch ist damit allerdings auch die Diskussion, was mit dem noch zu erwartenden Geld von der Hypo-Heter-Abwicklung passieren soll. Es fließt ja nicht in bar, es wird also auch nicht in einem Zukunftsfonds 2 veranlagt werden. Dennoch betont Landeshauptmann-Stellvertreter Martin Gruber, ÖVP.
6: Wir bauen jetzt die Schulden ab, die von genau jenen erst gemacht und angehäuft wurden. Diese Regierung wird deshalb der Versuchung, die 450 Millionen einfach zu verjuxen, widerstehen. Diese Regierung trifft Entscheidung, Verantwortung zu übernehmen, Schulden abzubauen und damit den Rucksack für die nächsten Generationen zu erleichtern.
3: Aber wie gesagt, das Land erspart sich mit diesem Tausch auch laufende Kosten. Da werden 12 Millionen Euro jährlich frei, Geld, das jetzt also frei wird. Zurück zu dir, Angela.
2: Danke, Birgit Rumpf-Buckelsheim, für diese aktuellen Informationen aus der außerordentlichen Regierungssitzung heute. In Klagenfurt tagt zur Stunde der Gemeinderat. Dabei geht es um die Kapitalerhöhung am Klagenfurter Flughafen. Die Stadt Klagenfurt soll ja als 20% Eigentümerin zunächst knapp 2,4 Millionen Euro beisteuern. Wegen ihrer Finanzmisere erhält sie Zahlungsaufschub bis Ende Juni 2028. Flughafenaufsichtsratschef Martin Payer sagt, das frische Geld sei dringend notwendig für Investitionen in den Flughafen.
1: Darunter ganz wesentlich der Hubschrauberstützpunkt des Innenministeriums, ein Sicherheitsthema für das ganze Land, den wir verlieren würden an die Steiermark, wenn wir das nicht investieren würden. Hierfür die wesentlichste Summe von 7,4 Millionen Euro. Darüber hinaus geht es darum, auch die Aufschließungsstraße Richtung Südwesten am Flughafen zu bauen, um die 25 Hektar anbieten zu können für Verpachtung oder Baurechte für potenzielle Investoren. Darüber hinaus haben wir Investitionen in das Terminalgebäude vorgesehen, für die Privatflieger vorgesehen und weitere Investitionen, betriebsnotwendige Investitionen, die es braucht, um den Flughafen überhaupt betreiben zu dürfen. Und natürlich auch für die Abgangsdeckung, die wir am Flughafen zwar in den vergangenen Jahren seit der Reverstaatlichung wesentlich reduzieren konnten, aber natürlich den riesengroßen Rucksack des privaten vormaligen Mehrheitseigentümers übernommen haben, den wir abbauen müssen.
7: Wie groß ist der Abgang momentan?
1: Der Abgang wird heuer unter 5 Millionen liegen, etwas über 4 Millionen liegen. Wir haben einen Abgang von 7,5 Millionen im Jahr 2023 vom vormaligen Eigentümer übernommen.
7: Jetzt gibt es Zahlen, wonach insgesamt 21 Millionen Euro an Kapitalerhöhung bis 2030 notwendig werden sollen. Wird es weitere Kapitalerhöhungen benötigen?
1: Unser Ziel ist und bleibt, dass wir die nicht betriebsnotwendigen Flächen so teuer wie möglich an den Mann bringen. Wir haben auch schon die erste Fläche vergeben. Weitere werden in diesem Jahr folgen und es werden weitere Ausschreibungen stattfinden. Wir sind guter Dinge, dass wir am Ende des Tages alle unsere Flächen auch zu guten Preisen anbringen können. Also das bleibt das Ziel natürlich.
7: Politische Vorgabe war, 2028 sollte sich der Flughafen ohne öffentliche Mittel selbst erhalten können. Bleibt es dabei?
1: Das ist und bleibt das Ziel.
2: Sagt Flughafenaufsichtsratschef Martin Bayer im Interview mit Christoph Glanschnick. Die Posobank AG in Klagenfurt hat ihre Bilanz für das vergangene Geschäftsjahr vorgelegt mit einem Jahresgewinn von mehr als 11 Millionen Euro und mehr als 1.000 neuen Kunden sei das beste Ergebnis der Geschichte, so die Bankverantwortlichen. Vor einem Jahrzehnt stand die Posojilnitzer Bank kurz vor der Insolvenz. Marian Koletnik berichtet.
8: Im Jahr 2016 wurden die damalige Genossenschaftsbank Svesa und die Posojilnitzer Bank rechtlich fusioniert. Auslöser waren riskante Auslandskredite in Südosteuropa, die von der Svesa Bank vergeben worden waren und nicht oder nur teilweise zurückgezahlt wurden. Die Folgen: Filialschließungen und Personalabbau. Im Jahr 2016 bewahrte der Haftungsverbund von Raiffeisen die Kärntner Traditionsbank mit 73 Millionen Euro vor der Insolvenz. Heute präsentiert sich die Situation völlig anders. Seit 1,5 Jahren bilden Stefan Wauti und Mario Verdell gemeinsam die Geschäftsleitung der Posojilnitzer Bank. Mit ihnen ist auch dringend notwendiger neuer Schwung eingekehrt, erläutert Geschäftsführer Mario Verdell.
9: Man darf nicht vergessen, dass damals 7 Posojilnitzer Banken fusioniert wurden zu einer. Massives Kulturthema entstanden ist damals. Es ist dazu gekommen, dass die Poso ein sehr traditionelles Unternehmen war, wo altes Traditionelles mit jungen Dynamischen verbunden worden ist. Ein bisschen am Mending der Mitarbeiter geschraubt wurde, die Kunden wiedergewonnen wurden. Somit ist das Ergebnis zustande gekommen.
8: Zu den Rekordzahlen haben vor allem die Marketingkampagne Ja, Sam Poso, Ich bin Poso und ein sogenannter ganzheitlicher Beratungsansatz der Kunden beigetragen. Weiters setzt die Geschäftsführung auf den wichtigsten Grundpfeiler der Bank, die Mehrsprachigkeit.
9: Ich sage, wir sind nicht zweisprachig, wir sind mehrsprachig. Wir haben jetzt auch sehr viele neue Mitarbeiter, die sehr viele Sprachen können, Bosnisch, Kroatisch, Serbisch. Wir haben auch Mitarbeiter, die leider kein Slowenisch können. Da bieten wir Slowenischkurse an, die Bank bezahlt. Also das ist eine Herzensangelegenheit, dass wirklich jeder Mitarbeiter über kurz oder spät die slowenische Sprache beherrscht.
8: So blickt die Posojilnitzer Bank heute deutlich optimistischer in die Zukunft als noch vor 10 Jahren.
2: 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Ein Fall von angeblicher Tierquälerei im Raum St. Veit an der Glan sorgt für Bestürzung. Kühe und Pferde, die im Schlamm versinken, nicht ausreichend gefüttert und getränkt werden. Auch verendete Tiere hat es in den vergangenen Jahren immer wieder gegeben. Passiert ist wenig. Die Tierschutzombudsfrau des Landes wirft der Bezirkshauptmannschaft St. Veit an der Glan Untätigkeit vor. Der Prozess gegen den 62-jährigen Tierhalter hat diese Woche begonnen. Horst Sattlecker berichtet.
10: Der Bauer und Funktionär in der Landwirtschaftskammer ist kein Unbekannter. Bereits vor mehr als 15 Jahren sind ihm die Tiere abgenommen worden. Doch er hat sie wieder zurückbekommen, wie ein Gericht entschieden hat. Für die Tierschutzombudsfrau des Landes, Jutta Wagner, schon damals eine fragwürdige Entscheidung, die den Behörden viel Geld gekostet habe. Dann immer wieder Beschwerden von Anrainern beim Amtstierarzt der Bezirkshauptmannschaft St. Veit und auch beim Land. Sie habe auf die Kontrollen vertraut, sagt Jutta Wagner.
11: Naja, dass ich mir gedacht habe, das wird schon so in Ordnung sein mit den Kontrollen.
10: War es dann aber nicht?
11: Naja, nach dem, was ich da gesehen habe und was ich da vorgefunden habe, habe ich die starke Vermutung, dass es nicht so war.
10: Denn Wagner war dann am 4. Dezember selbst mit einer anderen Amtstierärztin bei der Tierhaltestelle und hat Folgendes gesehen.
11: In diesem Moment war mir klar, dass diese Vorwürfe, die da seit Jahrzehnten von den Nachbarn kommen, wahr sind. Und wir haben da eben zwei Kadaver gefunden und die haben eine ganz klare Pathologie, die für mich eindeutig auf Tierquälerei hinweist.
10: Aufgrund dieser Anzeige ist der Fall ins Rollen gekommen. Zuvor hat es von Seiten der BH und der Amtssachverständigen keine Strafanzeigen gegeben. Nur Mängelbehebungsaufträge an den Landwirt, die aber offenbar nicht erfüllt worden seien. Er steht seit dieser Woche wegen des Vorwurfs der Tierquälerei vor Gericht. Zeugen haben die Situation der Kühe und Pferde geschildert, die im Schlamm stecken würden. Erschreckend, sagt Wagner, die feststellen muss.
11: Ich habe mich auch vom Amtstierarzt immer beruhigen lassen.
10: Übrigens, die Amtstierärztin, die im Dezember die Strafanzeige eingebracht hat, ist seither nicht mehr in der Bezirkshauptmannschaft St. Veit im Dienst, wie im Prozess bekannt wurde. Warum, wollten wir wissen. Bezirkshauptfrau Claudia Ecker war jetzt am Vormittag dazu für den ORF noch nicht erreichbar. Zu den Vorwürfen der Tierschutzombudsfrau schreibt uns die BH St. Veit. Die gegenständliche Tierhaltung sei in den letzten Jahren von 5 Amtstierärzten aus verschiedenen Bezirkshauptmannschaften und des Landes Kärnten kontrolliert worden. Es habe keine Tierquälerei festgestellt werden können. Daher sei eine Tierabnahme auch nicht möglich gewesen. Die Tierschutzombudsfrau setzt jetzt alles auf das Gericht.
11: Also ich habe die Hoffnung, dass wir jetzt eine wirkliche Tierquälerei noch ein Strafgesetzbuch kriegen und dass es dann eine Behörde ihm ein Tierhalteverbot gibt.
10: Der angeklagte Landwirt bestreitet die Vorwürfe.
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1: Mit Rosanna Zara am Mikrofon. Anfang des Jahres habe es noch nach einer Trendwende ausgesehen, dann aber habe der Krieg mit dem Iran begonnen. Das hat Finanzminister Markus Matterbauer in seiner Budgetrede über die schwierigen wirtschaftlichen Rahmenbedingungen gesagt. Trotzdem war Matterbauer heute auch um Optimismus bemüht. Hanna Sommersacher aus unserer Wirtschaftsredaktion, wie krisenfest ist dieses Budget jetzt?
2: Naja, für weitere Krisen hat der Finanzminister wenig bis keinen Spielraum. Das sagen mir alle Experten, mit denen ich gesprochen habe. Ziel ist es, zu sparen, aber gleichzeitig auch aktive Maßnahmen zu setzen, wo nötig, etwa am Arbeitsmarkt oder in der Kinderbetreuung. All das aber eben vor dem Hintergrund enormer geopolitischer Unsicherheit, Stichwort Irankrieg.
1: Wird es Österreich schaffen, sich trotz dieser Unsicherheiten bis 2028 aus dem Defizitverfahren sozusagen herauszusparen?
2: Das ist mehr als fraglich. Kein Experte glaubt, dass wir das Defizitziel von 3% bis dahin erreichen, sondern wir werden länger im Defizitverfahren bleiben. Und um Sparmaßnahmen werden wir ohnehin auch danach nicht herumkommen, denn dann müssen wir die Staatsschulden senken. Auch das schreiben die EU-Regeln vor. Und das wird auch kein Honig schlecken, denn die steigen jährlich an.
1: Danke, Hanna Sommersacher. Ein Jahr nach dem Amoklauf in der Borgdreier Schützengasse ist in Graz der Opfer gedacht worden. In der Schule hat ein nicht öffentliches Erinnern stattgefunden, im Grazer Dom ein interreligiöser Gedenkakt. Bei dem Amoklauf am 10. Juni hat ein ehemaliger Schüler 9 Schülerinnen und Schüler und eine Lehrkraft getötet. 11 Personen wurden schwer verletzt. Bis zur lebenslänglichen Haft soll in Frankreich künftig bei Kindesmissbrauch drohen. Anlass für die Verschärfung ist der Tod einer 11-Jährigen. Gegen den Verdächtigen gab es mehrere Anzeigen, denen aber nicht nachgegangen wurde. Aus Paris, Cornelia Primosch.
3: Mit Entsetzen und Empörung reagieren Hunderte auf den Tod von Liana. In Paris vor dem Justizministerium protestiert wird auch in anderen Landesteilen. Hätte die Justiz mehr Mittel, hätte dieses Drama und viele andere verhindert werden können, sagt der Anwalt der Familie der 11-Jährigen. Gegen den Verdächtigen gab es Anzeigen wegen Kindesvergewaltigung. Ohne Folgen. Premierminister Sébastien Lecornu kündigt Gesetzesverschärfungen an. Seine Regierung schlage bei Sexualverbrechen gegen Minderjährige die Erhöhung des Strafrahmens von 20 Jahren auf lebenslänglich vor. Außerdem sollen bis Mitte Juli liegengebliebene Anzeigen wegen des Verdachts auf sexuelle Gewalt gegen Kinder bearbeitet werden. Es sind 70.000 Anzeigen.
1: Der Iran droht damit, bei der WM Spiele abzubrechen, wenn es in den Stadien zu Protesten gegen die islamische Führung in Teheran kommt. Sportminister Don Yamali sagt, er habe die FIFA auch davor gewarnt, dass die iranischen Spieler das Feld verlassen würden, sollte die alte persische Flagge in den Stadien zu sehen sein. Das waren die Nachrichten mit Rosanna Zara. Das Wetter.
4: Im Großteil Österreichs regnet es heute Nachmittag zeitweise. Intensiv regnen kann es vor allem in Teilen Tirols, in Salzburg, Oberkärnten und der Obersteiermark. Zum Abend hin vermehrt auch im Südosten. Dazu kommen ein paar Gewitter. Und in den Nordalpen kann es über Nacht stellenweise bis nahe 1500 Meter schneien. Längere trockene Phasen gibt es am Nachmittag im Osten. Höchstwerte meist nur 10 bis 17, im Osten und Süden bis zu 22 Grad. Morgen dann wechselhaft mit Sonne, Wolken und ein paar Regenschauern, besonders an der Alpennordseite. So viel zum Wetter mit Jörg Stibor.

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1: Am Mikrofon ist Rosanna Zara. 98 Minuten hat die mit Spannung erwartete Budgetrede von Finanzminister Markus Marterbauer von der SPÖ gedauert. 3,5 Milliarden Euro sollen in den nächsten 2 Jahren eingespart werden. Die Opposition lässt kein gutes Haar an den Plänen der Regierung. Für die Grünen ist das Budget ungerecht. Die Freiheitlichen kritisieren, dass weiterhin Schulden gemacht werden. Eva Haslinger informiert.
2: In den Augen von FPÖ-Budgetsprecher Arnold Schiefer ist das, was der Finanzminister vorgelegt hat, kein großer Wurf.
3: Die Schulden steigen weiter, also die Budgetsanierung sehe ich hier nirgendwo, sondern es steigen weiterhin jedes Jahr 15 Milliarden Schulden in diesem Land.
2: Echte Neuerungen suche man im Budget vergeblich, etwa in den Bereichen Gesundheit, Bildung oder Bürokratieabbau. Für die Grünen ist das, was im Budget steht, unverantwortlich. Jakob Schwarz, Budgetsprecher.
4: Dieses Budget ist in Zahlen gegossene Ungerechtigkeit. Sie verlangen von den Familien, von den Pensionistinnen, von den Arbeitnehmerinnen, von den Frauen massive, wesentliche Beiträge zur Budgetkonsolidierung.
2: Millionen Erben und Superreiche werden hingegen verschont, so Schwarz.
1: Kärnten zieht einen Schlussstrich unter die Hypo-Causa. Das Land übergibt den Kärntner Ausgleichszahlungsfonds an den Bund. Dadurch werden rund 450 Millionen Euro frei, die vollständig zum Abbau der Landesschulden verwendet werden sollen. Die Landesregierung spricht von einem historischen Tag und dem Ende eines langjährigen Kapitels rund um die frühere Pleitebank Hypo Alpe Adria. Das Oberlandesgericht in Liechtenstein hat die einstweilige Verfügung gegen die Inkbe-Stiftung der Familie Benko aufgehoben. Damit haben die Mutter und die Frau von Signa-Gründer René Benko de facto wieder vollen Zugriff auf das Vermögen. Volker Obermeier berichtet.
5: Es geht in Summe um umgerechnet mehr als 50 Millionen Euro in Devisen, Gold und Depots. Mitte April hat das Landgericht Liechtenstein das Vermögen eingefroren, nach Antrag des Innsbrucker Masseverwalters Andreas Grabenweger. René Benko habe sein Geld in der Stiftung in Sicherheit gebracht. Es sollten damit nun Forderungen der Gläubiger bedient werden, so die Argumentation. Das Oberlandesgericht hat die einstweilige Verfügung der ersten Instanz aufgehoben. Zwar habe die Stiftung das Geld vom insolventen Signa-Gründer erhalten, Begünstigte seien aber Familienmitglieder, eben Mutter und Ehefrau. Grabenweger muss nun die Verfahrenskosten tragen, insgesamt 345.000 Euro. Ob sich in Liechtenstein das Höchstgericht mit dem Fall beschäftigt, ist noch offen.
1: In einem Wohnhaus im Osten Klagenfurts ist am Vormittag eine männliche Leiche entdeckt worden. Der Mann weist laut Polizei eine schwere Kopfverletzung auf. Fremdschulden kann daher nicht ausgeschlossen werden. Das Landeskriminalamt hat die Ermittlungen übernommen. Noch am Nachmittag soll eine Obduktion erfolgen. Das waren die Nachrichten mit Rosanna Zara. Und damit zum Wetter.
6: Im Großteil Österreichs regnet es heute Nachmittag zeitweise. Ergiebig regnen kann es vor allem in Teilen Tirols, in Salzburg, Oberkärnten und der Obersteiermark. Zum Abend hin vermehrt auch im Südosten. Längere trockene Phasen gibt es jetzt noch im Osten Österreichs. Am Abend beginnt es dann auch hier zu regnen. 21 Grad hat es jetzt in Andau, nur 6 in Grimmel und auf der Schmittenhöhe schneit es bereits. Am Donnerstag dann generell wechselhaft mit Sonne, Wolken und ein paar Regenschauern, besonders an der Alpen-Nordseite. Dazu sehr windig und frisch. So viel zum Wetter mit Jörg Stiebauer.

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1: Mit Rosanna Zara am Mikrofon. Finanzminister Markus Matterbauer von der SPÖ will Österreich finanziell wieder auf Kurs bringen. Mit einem Doppelbudget für 2027-28, das er heute im Nationalrat präsentiert hat. Ziel ist ein Ende des EU-Defizitsverfahrens bis 2028 und eine Senkung des Defizits auf unter 3%. Katja Tover berichtet.
2: Markus Matterbauer sagt gleich zu Beginn seiner Rede:
3: Ich werde Ihnen nichts vormachen, die Zeiten sind ernst.
2: Denn der Iran-Krieg habe den Aufschwung gedämpft und die Inflation wieder erhöht. Der SPÖ-Finanzminister

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1: Mit Rosanna Zara am Mikrofon. In einem neuen Bericht zum Zustand der österreichischen Seen wird Alarm geschlagen. Die Klimaerwärmung setze den Seen zu. Heimische Fische wie etwa der Seesaibling drohen zu verschwinden, berichtet Raphael Krapscher.
2: Österreichs Seen sind in den vergangenen 4 Jahrzehnten im Schnitt 2 Grad wärmer geworden. Und das hat massive Folgen für die Tierwelt unter Wasser. Kälteliebende Fische wie der Seesaibling und die Rheinanke verlieren ihren Lebensraum. Andere Fische profitieren aber sogar, erklärt Martin Luger vom Bundesamt für Wasserwirtschaft.
3: Wer momentan zu den absoluten Gewinnern zählt, ist der Wels. Da merkt man jetzt, die Populationen wachsen ganz massiv in den Seen und der Wels ist natürlich ein Raubfisch und das hat dann natürlich auf das Gesamtökosystem See eine maßgebliche Auswirkung, wenn da jetzt ein Raubfisch so davon profitiert.
2: Solange sich die Seen weiter aufheizen, werden sich derartige Veränderungen der Ökosysteme laut Luger fortsetzen. Und das hat dann auch maßgebliche Folgen für den Tourismus und den Fischfang.
1: WIFO und IHS halten das heute präsentierte Doppelbudget für sehr knapp bemessen. Nach Einschätzung des Wirtschaftsforschungsinstituts und des Instituts für höhere Studien könnten daher bereits im kommenden Jahr Nachbesserungen notwendig werden. Weil keine Puffer enthalten sind, sollte sich die Konjunktur schlechter entwickeln als erwartet. In Afghanistan sind gestern bei Protesten gegen die strengen Kleidungsvorschriften für Frauen 2 Menschen getötet worden. Proteste sind in Afghanistan seit der Machtübernahme der Taliban vor 5 Jahren extrem selten. Katharina Wagner berichtet.
4: Ein Video, aufgenommen in der Stadt Herat. Laut Augenzeugen soll die Sittenpolizei der Taliban mehrere Frauen verhaftet haben. Angeblich, weil sich diese nicht an die strengen Kleidungsvorschriften gehalten haben. Schüsse sind zu hören. Laut Berichten starben 2 Menschen, andere werden verletzt. Die systematische Ausgrenzung von Frauen und Mädchen in Afghanistan habe massive Folgen.
5: Schätzungsweise 3,8 Millionen Mädchen im Alter von 7 bis 18 Jahren gehen nicht zur Schule. Jedes Jahr werden bis zu 250.000 weitere Mädchen dauerhaft von Bildung nach der Volksschule ausgeschlossen. Eine ganze Generation an Talent und Potenzial geht verloren.
6: Of talent and potential.
4: Waren Georgette Gagnon, die Leiterin der UNO-Mission für Afghanistan.
1: Ein Chinese hat nach einem Sturz ins Meer tagelang auf hoher See überlebt. Der 39-Jährige hat sich nach eigenen Angaben phasenweise nur an einer Boje festhalten können und sich von kleinen Krebsen, die er an der Boje gefunden hat, ernährt. Fischer haben ihn dann nach 7 Tagen gerettet. Ins Meer gefallen war der Mann bei einem nächtlichen Spaziergang entlang der Promenade auf Chinas beliebter Urlaubsinsel Hainan. Das waren die Nachrichten mit Rosanna Zara. Das Wetter.
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1: Herzlich willkommen zum Journal um 5. Das sind die Themen. Finanzminister Marta Bauer präsentiert in seiner Budgetrede Milliardeneinsparungen. Für die Opposition ist das Budget unambitioniert und unfair. Das WIFO vermisst Strukturreformen. Am Mikrofon ist Rosanna Zarrer. Sie gilt als die wichtigste Rede im Nationalrat des Jahres, die Budgetrede. 98 Minuten hat Finanzminister Markus Marterbauer von der SPÖ heute die Eckpunkte des Doppelbudgets für die nächsten 2 Jahre präsentiert. Die Umstände sind denkbar schwierig, sagt Marterbauer.
2: Ich werde Ihnen nichts vormachen. Die Zeiten sind ernst. Dieses Frühjahr haben sich die Rahmenbedingungen für Wirtschaft und Wirtschaftspolitik neuerlich verschlechtert.
1: Nämlich durch den Iran-Krieg und die durch die ihn ausgelöste Energiekrise. Die jetzt nötigen Einsparungen verteidigt der Minister.
2: Die Maßnahmen zur Sicherung der Finanzierbarkeit der Sozialsysteme, sei es die nicht vollständige Anpassung der Sozialleistungen an die Inflation oder die Erhöhung von Sozialabgaben, sind für die oder den Einzelnen manchmal schmerzhaft. Aber sie sind maßvoll und ökonomisch vernünftig.
1: So Markus Marterbauer. Das Ziel der Regierung ist es jetzt, das EU-Defizitverfahren bis 2028 zu beenden und das Defizit auf unter 3% zu drücken. Die Reaktionen auf die Sparpläne fallen unterschiedlich aus. Die Regierungspartner sind zufrieden. Kritik kommt nicht nur aus der Opposition, sondern auch von Parteikollegen aus den Bundesländern. Viktoria Waldhäusl berichtet.
3: Die Reformen fehlen und das Budget werde zu langsam saniert, sagt FPÖ-Budgetsprecher Arnold Schiefer.
4: Sanierung muss schnell gehen und dann haben die Leute wieder einen Frieden. Und so wie wir es jetzt haben, wird das eine Never-Ending-Story werden.
3: Kritik kommt auch von den Grünen. Parteichefin Leonore Gewessler.
5: Es ist nichts für die Energieunabhängigkeit drin. Das ist leider kein gerechtes Budget.
3: Aber auch aus der eigenen Partei kommt Kritik. Wiens Bürgermeister Michael Ludwig von der SPÖ sagt.
6: Wenn Entscheidungen auf Bundesebene getroffen werden, wie die Senkung der Lohnnebenkosten, sind auch die Auswirkungen auf Gemeinden mitzudenken und entsprechend zu kompensieren.
3: Wenig überraschend zufrieden sind die Regierungspartner, die wortgleich befinden.
7: Es ist ein großer Wurf, es ist deutlich mehr als der kleinste gemeinsame Nenner.
8: Das ist viel mehr wie der kleinste gemeinsame Nenner.
3: So Bundeskanzler Christian Stocker von der ÖVP und Außenministerin Beate Meindl-Reisinger von den NEOS.
1: Auch Wirtschaftsexperten zweifeln, dass die Einsparungsmaßnahmen reichen und vermissen auch große strukturelle Reformen, wie WIFO-Chef Gabriel Felbermayr.
9: Was mich überrascht, ist, dass insgesamt der Mut zum großen Wurf leider nicht da ist. Was mir fehlt, ist ein bisschen mehr Mut, auch Strukturreformen jetzt schon auch in diesem Zweijahrespaket zu verankern. Wir sagen ja gern, ein Budget ist in Zahlen gegossene Politik. Andere sagen, das Budget ist das und die Reformschiene ist dort. Aber Reformen haben mit Budgetposten zu tun. Manchmal kosten sie Geld, manchmal schaffen sie Effizienzspielräume.
1: Sagt der WIFO-Chef zum heute präsentierten Doppelbudget. Papst Leo weiht heute Abend den höchsten Kirchturm der Welt ein. Im Rahmen seiner Spanienreise wird er in der Basilika Sagrada Familia in Barcelona eine Messe feiern und den rund 173 Meter hohen Turm der Kirche segnen. Er ist erst vor wenigen Monaten fertiggestellt worden. Morgen um 21 Uhr unserer Zeit ist es soweit. Mit der Partie Mexiko gegen Südafrika beginnt die Fußball-WM. Weltweit zieht die WM Milliarden in ihren Bann. In Österreich sind mehr als 500.000 Menschen in mehr als 2000 Fußballvereinen aktiv. Andreas Mitschitz ist der Frage nachgegangen, was macht sie eigentlich aus, die Faszination Fußball?
10: Der Jubel nach dem entscheidenden Tor zur WM-Quali im Herbst war riesig. Andreas Grassmann vom Teamfanclub Billachtal war dabei. Seit 2007 hat er kein Länderspiel verpasst.
11: Fußball bestimmt mein ganzes Leben.
10: Zum Fußball gehört Emotion und die löst etwas aus im Körper. Sportpsychologin Christina Lechner.
12: Und Begeisterung ist für unser Gehirn ein wahres Doping.
10: Fußball hat zudem etwas Verbindendes.
12: Fußballfans in aller Welt können sich verständigen über die Sprache Fußball, über ihre gemeinsame Leidenschaft, über ihre Begeisterung.
10: So Sportpsychologin Christina Lechner. Und ein großes Turnier wie jetzt die WM verstärkt die Begeisterung zusätzlich.
1: Los geht es morgen. Das war das Journal um 5 mit Rosanna Zarrer.
0: Und nun zu Angela Ellersdorfer-Tunschneck und den Kärntner Themen des Tages.
13: Einen schönen Nachmittag. Eine männliche Leiche gibt der Kriminalpolizei in Kärnten Rätsel auf. Der Tote ist heute Vormittag in der Werkstatt eines Wohnhauses im Osten von Klagenfurt entdeckt worden. Weil Fremdverschulden nicht ausgeschlossen werden kann, wurde die Reihenhaussiedlung großräumig abgesperrt, sagt Polizeisprecher Werner Bucher.
14: Die Person wurde im Außenbereich bzw. in einem Nebengebäude des Wohnhauses aufgefunden. Ja, eine Person hat den Toten aufgefunden und hat daraufhin den Polizeinotruf gewählt und die Kollegen sind dann vor Ort gekommen.
15: Aber Fahndungsmaßnahmen oder so etwas gibt es noch nicht?
14: Es gibt Umfelderhebungen. Es werden hier bei den Nachbarn Erhebungen durchgeführt, ob sie möglicherweise was gesehen haben. Es laufen auch Ermittlungen im Nahbereich bezüglich möglicher Spuren.
13: Sagt der Polizeisprecher Werner Bucher im Gespräch mit Horst Sattlecker. Bei dem Opfer soll es sich um den Bewohner des Hauses handeln. Die Obduktion soll noch heute am Abend stattfinden. Die Landesregierung hat heute nach 20 Jahren den Schlussstrich unter den Hypo-Heter-Kapitel verkündet. Die Milliardenhaftungen für die damalige Landesbank hatten Kärnten ja fast in die Pleite gestürzt. Jetzt übergibt Kärnten 450 Millionen Euro an noch erwarteten Hypo-Heter-Geld an den Bund. Und der erlässt dem Land im Gegenzug die Rückzahlungen. Damit werde der Schuldenberg des Landes in den kommenden 3 Jahren um fast eine halbe Milliarde Euro abgebaut, berichtet Birgit Rumpf-Buckesheim.
16: Von Freudentränen spricht heute Landeshauptmann Daniel Fellner, SPÖ, und
17: das, was wir heute gemacht haben, war der Schritt, das wahrscheinlich dunkelste Kapitel in der Nachkriegsgeschichte Kärntens endgültig zu schließen.
16: Aus der Abwicklung der Abbaugesellschaft Heter erwartet Kärnten noch Geld, rund 450 Millionen Euro. Dieses Geld ist im Kärntner Ausgleichszahlungsfonds geparkt und diesen Fonds überträgt das Land jetzt an den Bund. Der kann das wiederum so verbuchen, dass er im Budgetdefizitverfahren der EU besser dasteht. Im Gegenzug wird Kärnten aber von den 450 Millionen Euro nichts in bar sehen. Das Geld werde direkt für die Schuldentilgung verwendet. Kärntens Schuldenberg droht heuer auf über 5 Milliarden Euro anzuwachsen. Dazu sagt Finanzreferentin Gabi Schaunig, SPÖ.
18: Ziel ist es, noch im Jahr 26 diese Übertragung durchzuführen, damit sicherzustellen, dass die Mittel nicht in Liquidität an das Land fließen, sondern in einer Schuldübernahme für die Opferverbindlichkeiten der Refinanzierungsschulden des Landes und es damit zu einer entsprechenden Verringerung der Landesschulden kommt.
16: Und wie Landeshauptmann Fellner betont auch Vize Martin Gruber, ÖVP.
19: Diese Regierung wird der Versuchung, die 450 Millionen einfach zu verjuxen, widerstehen. Diese Regierung trifft Entscheidungen, Verantwortung zu übernehmen, Schulden abzubauen und damit den Rucksack für die nächsten Generationen zu erleichtern.
16: Die Oppositionsparteien seien in diese Entscheidung eingebunden gewesen, heißt es von der Regierung. FPÖ-Obmann Erwin Angerer spricht dennoch von Schadensbegrenzung für Fehlentscheidungen der SPÖ. Dem Kärnten-Obmann Gerhard Köfer sieht einen Weg, die Causa abzuschließen, würde aber gern einen Teil des Geldes in den Gemeindekassen sehen.
13: Birgit Rumpf-Buckesheim hat berichtet. Der Klagenfurter Gemeinderat hat heute beschlossen, dem Flughafen Klagenfurt 2 Millionen Euro frisches Geld zu überweisen. Als Kapitalerhöhung. Die Stadt ist ja Miteigentümerin des Airports. Wegen der Finanzprobleme wird das Geld aber erst Mitte 2028 fließen. Die Kapitalerhöhung soll einen neuen Hubschrauberstützpunkt des Innenministeriums ebenso sichern wie die Modernisierung des Terminals und eine Aufschließung Richtung Südwesten des Areals. Bis Jahresende rechnet die Geschäftsführung des Flughafens mit einem Abgang von etwas unter 5 Millionen Euro. Das WiFi Kärnten hat heute sein neues Kursprogramm für das Ausbildungsjahr 2026-2027 präsentiert. Damit es leichter lesbar ist, gibt es heuer statt einem Kursbuch gleich 16, aufgeteilt nach Themengebieten. Und mit der Choralmbahn ergeben sich neue Kooperationen zwischen der Steiermark und Kärnten. Barbara Veit berichtet.
20: Bei maximal 10 Kursen ist im ersten Jahr eine Kooperation zwischen dem WiFi Kärnten und Bildungseinrichtungen in der Steiermark angedacht. Einer davon ist Financial Accounting. Menschen, die schon die Buchhalter- und Bilanzbuchhalterprüfung geschafft haben, können mit dem einjährigen Kurs einen akademischen Abschluss als Master of Business Administration, kurz MBA, machen. Das WiFi Kärnten kooperiert dafür mit der Fachhochschule Campus 02 in Graz, wobei der Kurs fast vollständig in Klagenfurt abgehalten wird. 9.500 Euro kostet das Ganze. Auch bei praktischen Lehrgängen arbeiten die beiden Bundesländer zusammen. Zum Beispiel hält das WiFi Kärnten den Theorieteil zur Meisterausbildung in Installationstechnik in Klagenfurt ab, inklusive Online-Stream. Die Praxis üben die Teilnehmerinnen und Teilnehmer dann beim WiFi in Graz. WiFi Kärnten-Geschäftsführer Andreas Görgey.
21: Die Kollegen in Graz haben da sehr viel Geld investiert, vor allem in dieses Thema auch Heizung, Klima, Lüftung, Sanitär. Und das ist österreichweit die bestausgestattete Werkstätte. Und das macht dann auch keinen Sinn, wenn wir da investieren und 40 Minuten weiter haben wir ein ideal ausgestattetes Ausbildungszentrum.
20: Ob die Angebote auch angenommen werden, schaue sich das WiFi am Ende des Ausbildungsjahres an, so Görgey. Dann werde auch überlegt, wie die bundesländerübergreifenden Kurse weiterentwickelt werden können. Vor allem im Hinblick auf die Fertigstellung des Semmeringtunnels, mit dem auch Wien als Kooperationsstandort möglich werden könnte.
13: Und vermutlich unter Drogen stand ein Pärchen, das auf einem Boot am Völkermarkt der Stausee geankert hatte. Das Pärchen war der Polizei verdächtig vorgekommen, deshalb wurde das Boot durchsucht. Es wurde Suchtgift sichergestellt. Der 43-Jährige und die 32-Jährige werden jetzt angezeigt.
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2: Zu Gast in der heutigen Sendung Emil Christoph, Schlagzeuger und Komponist sowie Gründer der legendären Bandformation Kundalini.
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4: Also Emil Christoph sitzt vor dem Mikrofon in Bleiburg-Bliberg, auch aus dieser Gegend zu Hause. Also Doma ist Dvora Prismihelu aus Hof bei St. Michael ob Bleiburg. Ich bin möglicherweise den Hörerinnen und Hörern dieser Frequenz schon manchmal akustisch zumindest begegnet, weil ich schon seit Jahrzehnten im Bereich der Kultur tätig bin. Sprich, ich bin seit mittlerweile 35 Jahren, sagen wir so gut 35 Jahren, Geschäftsführer oder Co-Geschäftsführer, Programmmacher des Universitätskulturzentrum Unicum, Kulturnetzentrum na Universi Uzolozu. Diesen Verein, der gleichzeitig eine universitäre Einrichtung ist, habe ich mit dem Kollegen Gerhard Pilgram über 30 Jahre lang geführt oder gestaltet. Wir haben sehr viele unterschiedliche Kunst- und Kulturprojekte auf die Beine gestellt. Und gleichzeitig bin ich halt auch als Musiker, also Jazzmusiker, Schlagzeuger in Kärnten und weit darüber hinaus seit vielen, vielen Jahrzehnten tätig. Also aus der Menge der Jahresangaben hört man schon heraus, dass ich nicht mehr der Jüngste bin. Also ich befinde mich jetzt, ich sage es jetzt immer, im Endspurt meiner beruflichen, also operativen Tätigkeit an der Universität, Universo Uzolozu, und werde mit Jahresende heuer also auch in Pension gehen. Hoffe aber, dass ich auf musikalischem und künstlerischem, kulturellem Gebiet noch einiges an Projekten realisieren werde können, sozusagen außerhalb des operativen Geschäfts.
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Also kurz vielleicht zu meiner Biografie, zu meiner Sozialisation. Ich bin hier in Hofdvor, wie gesagt, bei Bleiburg-Blieburg aufgewachsen. Bin auch hier in die Schule gegangen, also zunächst in die Hauptschule, dann später ins slowenische Gymnasium übergewechselt, Gymnasium aus Slovenia zu Lotzu, habe dort maturiert und bin eigentlich mehr oder weniger in dieser Gegend, also in Kärnten, geblieben, obwohl ich im Laufe meiner Tätigkeiten sowohl als Musiker als auch als Kulturschaffender die Fühler doch sehr weit über das Land hinaus ausgestreckt habe. Da bin ich sehr froh, weil Kärnten, Koroška hat strategisch, also kulturpolitisch und kulturstrategisch eine sehr gute Lage, auch touristisch würde ich sagen, also für uns, für die Kärntnerinnen und Kärntner, weil wir innerhalb von einer Stunde oder eineinhalb Stunden bist du am Meer, sowohl in Slowenien als auch in Friaul, also in Italien. Man begegnet einer etwas von mir aus, sagen wir, zumindest einer anderen Sprache, wenn schon keiner grundlegend anderen Kultur, weil wir sind ja ein gemeinsamer Kulturraum. Und dadurch hatte ich das Glück, erstens bin ich zweisprachig aufgewachsen, also Slowenisch und Deutsch. Und ich habe durch diese dadurch auch eine Affinität für andere Sprachen, für die Nachbarn gewonnen. Habe im Zuge meiner Tätigkeiten auch so viel Italienisch gelernt, dass ich mich wohlfühle, wenn ich dort bin. Und habe einige andere, weitere Sprachen halt mir so rudimentär angeeignet, weil ich immer froh bin, wenn ich irgendwo hinkomme und ich die Leute in ihrer angestammten Sprache ansprechen kann. So wie wir uns sehr freuen, also vor allem die Kärntner Slowenen, wenn jemand kommt und Slowenisch mit uns spricht. Also das ist immer ein erfreuliches Erlebnis.

Also Schulausbildung, dann Studium in Klagenfurt. Weil ich nicht wusste, was ich tun soll, habe ich Lehramt inskribiert, Geografie und Englisch. Also Englisch, klar, es war für mich immer eine wichtige Sprache, zumal mir ja die Jazzmusik schon, ich würde sagen, schon mit 15, 16, schon irgendwie mich angesprungen hat, also akustisch. Da habe ich irgendetwas eben gehört, was mich fasziniert hat, ohne zu wissen, was es eigentlich ist, weil aufgewachsen bin ich natürlich in unserem klassischen slowenischen kulturellen Umfeld, wo man halt im Umfeld der Kirche, der katholischen Jugend, als Ministrant schon die ersten Übungen auf der Bühne macht. Ich habe zum Beispiel schon, weiß ich nicht, als 9-10-Jähriger habe ich schon in der Pfarre, bin ich schon im Pfarrheim auf der Bühne gestanden als heiliger Tarzisius oder als Keketz, also so. Und auch die Musik hat dort immer schon eine Rolle gespielt. So bin ich auch dazu gekommen. Mein Vater wollte, weil ich früher dieses slowenische musikalische, kulturelle Umfeld angesprochen habe, wollte, weil er auch gesungen hat und auch die Mutter war sehr musikalisch, dass ich ein Instrument spiele. Und ich habe dann Akkordeon, also Ziehharmonika haben wir gesagt damals, Harmonko, gelernt bei der Frau Rosa, mittlerweile lange verstorben. Aber die hat privat zu Hause Musikunterricht gegeben. Die hat dann eben Akkordeon gelernt, war nicht ungeschickt und habe dann in der Hauptschule in Bleiburg auch einen Lehrer gehabt, der mich gefördert hat. Und da war ich meistens dann so ab der dritten, vierten Schulstufe, Hauptschule, war ich immer schon auf der Bühne auch. Also es hat mir sehr gut gefallen. Nur dann, wo ich dann so 14, 15, also so in dieser Gegend war, hat mich irgendwie die Aussicht auf diese volkstümliche Musik und dass ich dann Akkordeonist in seiner Band, die wir Außenick genannt haben, also das war diese Musik, die man in Kärnten oder im deutschsprachigen Raum als Oberkrainer Musik bezeichnet, also die unterhalternde Polka-Walzer-Musik, die eigentlich, das ist vielleicht für viele interessant, in Slowenien erfunden wurde. Es ist keine Volksmusik, es ist eine Kunstmusik, die von Slavko und Wilko Außenik, also waren zwei gebildete Musiker aus Begunje, also in der Nähe von Krain, die beiden haben diese Musik erfunden und die hat ein deutscher Redakteur im slowenischen Radio, im Kärntner slowenischen Radio gehört und hat ihnen zum kompletten, totalen Durchbruch verholfen. Die Außenig-Brüder sind dann als, das war die Erfindung von dem Deutschen, ein Münchner Redakteur war das, sind als Oberkrainer, weil die Oberkrain ist die deutsche Bezeichnung für Gorenska, also für diesen nördlichen Teil Sloweniens, also den gebirgigen Teil, wenn man so will, der hat diese Musik in Deutschland und in der Schweiz bekannt gemacht und da habe ich mich nicht gesehen persönlich und habe dann zur Enttäuschung meines Vaters das Akkordeon weggelegt und habe autodidakt Schlagzeug begonnen zu spielen, nämlich mit Freunden, die waren ein paar Jahre älter, im Kontext des pfarrkulturellen Lebens. Also die haben dann halt sogenannte rhythmische Messen gespielt, haben so eben poppige Lieder oder damals war halt gerade Beatles, Stones und so weiter gefragt, Deep Purple. Und das hat mich, sagen wir so, das hat mich dann irgendwie gepackt und ich bin dann, habe mich da in diese Materie vertieft und bin nolens volens dann zur Jazzmusik gelangt.

Das war damals im Radio. Wir haben zu Hause nur ein Radio gehabt. Und das hat natürlich eher der Vater und die Mama gehört. Und da waren die Sender schon fix eingestellt. Also, und wir haben uns dann mit Freunden so kleine Transistorradios irgendwo, haben wir die erworben und haben die ein bisschen umgebaut und ein bisschen gebastelt an den Ganzen mit eigenen Lautsprechern. Und da habe ich dann begonnen, irgendwie Jazz-Sendungen auch zu hören. Weil damals gab es sogar in Ö3 noch, also nicht nur nicht auf Ö1, hat es damals, glaube ich, noch gar nicht gegeben, in den 70er Jahren des letzten folgenden Jahrhunderts, habe ich dann eben diese Sendungen angefangen zu hören und habe mich im Grunde genommen dann mit Hilfe von Freunden, denen das auch gefallen hat, immer mehr in diese Materie hineingegraben.

0: Also wie gesagt, Jazzmusik, Vertiefung, Annäherung, das ist alles mehr oder weniger, nicht nur mehr oder weniger, das ist auf, also freiwillig und vollkommen autodidakt und autonom passiert. Ich habe immer nur das Glück gehabt, dass ich immer jemandem begegnet bin, der weiter war in dieser Materie. Ich habe dann auch begonnen, Gitarre zu spielen, auch autodidakt. Immer hat mir irgendein Freund, wir haben damals gesagt, einen Griff gezeigt, also irgendeine Kombination, wie man die Saiten halt schön zum Klingen bringt mit diesen, mit den typischen Jazz-Akkorden, Kadenzen. Und so, ja, so hat sich meine musikalische Entwicklung dann dazu eine Kehrtwendung genommen, also in Richtung Jazz, improvisierte Musik. Natürlich, dann habe ich in Klagenfurt begonnen zu studieren, aber wie gesagt, Lehramt für Geografie und Englisch. Englisch, wie gesagt, war halt schon wichtig, vor allem für die Jazzmusik und für die damalige Jugendkultur. Das war das erste Mal, dass die Jugend Kultur quasi, ja, die, natürlich, die war amerikanisch geprägt und es hat uns die Welt geöffnet, muss man einfach so sagen. Ob jetzt über die Rockmusik, dann später über die Popmusik, die bei uns einen Zug gefunden hat und natürlich Jazz, aber das war immer für eine kleinere Gruppe. Also Jazz war nie ein Massenphänomen. Zum Teil so vielleicht diese Dixieland und Swing-Ära, dass da noch Leute, die noch gern getanzt haben, sagen wir, für die war das noch auch irgendwie vorhanden. Man hat gesagt, das war Jazz, aber so die künstlerische Linie der Jazz-Entwicklung, die ist natürlich nur für eher eine kleine Gruppe von Zuhörerinnen und Hörern hat sich erschlossen.
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0: Ja, also wie gesagt, Schlagzeug hat eine Rolle gespielt. Ich habe eben über diese Kulturvereine, in denen ich tätig war, in St. Michael und Bleiburg, habe ich sogar, die haben ein Schlagzeug gekauft. Und das habe ich dann nach den Projekten, die wir gemacht haben, zu Hause haben dürfen. Weil es war ja keine Rede, dass die Eltern mir ein Schlagzeug kaufen. Also das war nicht drinnen. Aber es ist dann doch mehr geworden. Und bis zur Matura habe ich dann doch schon so viel gespielt, dass Leute in Klagenfurt auf mich aufmerksam geworden sind als Schlagzeuger. Und ich eben Kollegen kennengelernt habe, dass ich gesagt habe, dass ich eben auch dort quasi ein Leiberl gehabt habe und mitspielen noch dürfen. Und nach der Matura war das Matura-Geschenk meiner Eltern war dann ein Schlagzeug. Nämlich ein für damalige Verhältnisse sehr teures Schlagzeug. Und dieses Schlagzeug habe ich heute noch. Auf das ist immer noch mein Hauptschlagzeug. Weil es einfach so erstens ist es mir sowieso ans Herz gewachsen. Zweitens ist es von so einer Beständigkeit und hat einen Sound, der mir genau gefällt. Natürlich wechselt man die Felle, man wechselt die Stöcke, man wechselt die Becken, also diese Zimbels, aber die Kessel vom Schlagzeug, die bleiben die gleichen. Und ich habe unzählige Studioaufnahmen und Live-Auftritte und alles, was halt so daherkommt, habe ich mit diesem Schlagzeug, das ich damals, das war 1977, als Geschenk mir selber kaufen konnte natürlich. Also die Eltern haben es mir nicht geschenkt, sondern die haben gesagt, geh ins Geschäft und such da was aus. Und da hatte ich eben auch das Glück, dass ich schon Leute gekannt habe, die in Klagenfurt wiederum gute Kontakte zu den Musikgeschäften und so weiter gehabt haben. Also es ist so, wie soll man sagen, einfach langsam gewachsen, meine musikalische Sozialisation.
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0: Und jetzt noch ein kurzes Kapitel an der Uni. Ich war in Klagenfurt an der Uni inskribiert. Eben, wie gesagt, ein Lernstudium. Ich habe eigentlich brav studiert. Hat mich auch interessiert, also auch Geografie war sehr interessant, habe viel gelernt, Englisch sowieso. Aber dann die Vorstellung, dass ich Lehrer werden sollte, also in die Schule, hat mich dann doch, je näher ich diesem Ziel gekommen bin, hat mich ein bisschen abgeschreckt. Und zumal ich ja als Musiker, dadurch, dass ich in Klagenfurt war, habe ich Leute kennengelernt, habe ich mit verschiedenen Leuten gespielt. Und wir haben damals dann eine Band gegründet, die wir werden die einen oder die anderen noch kennen. Das war eine Jazzrock-Formation mit dem Namen Kundalini. Und das war für damalige Verhältnisse also eine fantastische Zusammensetzung. Wir haben einen Musiker gehabt, einen Kollegen mit kroatischen Wurzeln, der auch diese Balkanmusik schon in sich getragen hat. Und die haben wir in unsere Kompositionen eingebaut. Also wir haben dann auch eine LP aofgenommen, Mitte der 80er Jahre, 1980er Jahre, haben in ganz Österreich viel herumgespielt und waren mit unserem Stil fast der Zeit voraus, weil damals hat es den Begriff World Music und Ethno Music noch gar nicht so gegeben. Es gab ihn, aber er war nicht in unseren Medien oder in unserem Gebrauch verbreitet. Und das war eigentlich eine super Erfahrung. Also wir haben sehr viel geprobt, zweimal in der Woche haben wir uns getroffen. Wir haben sozusagen, die Proben waren auch da haben wir auch geübt, kann man sagen. Weil es waren lauter Amateure. Also niemand von denen war studiert, von unseren Kolleginnen und Kollegen. Mit von der Partie war Ali Gagel, die Sängerin, mit der wir jetzt übrigens, damit schließt sich der Kreis, jetzt gerade im Dezember, 1., 2., 3. Dezember haben wir eine CD-Präsentation, der jüngsten CD, die wir gemacht haben, mit dem Titel A Piece of Art. Und das ist neben Ali Gagel, sind alle Leute dabei, die mir damals schon vom Hörensagen bekannt waren, mit denen ich dann wir Freundschaft geschlossen haben. Also es ist der Wolfgang Buschnick dabei, es ist der Primus Sitter dabei, es ist der Rudi Melcher dabei, ein Gitarrist aus Wolfsberg, der wichtig war für mich. Es ist ein Bassist aus Wien, Karl Seyer dabei. Also die habe ich alle ein bisschen später kennengelernt. Aber es ist eben eine Band, die, kann man sagen, einfach den Sukkus der österreichischen Jazz-Musiker und Musikerinnen mit Ali Gagel zusammenfasst.
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2: Jedenfalls in Klagenfurt hat sich dadurch der Kreis erweitert. Natürlich ist es so, je mehr man spielt, desto mehr Leute lernt man kennen, desto mehr Leute sehen einen und so erweitert sich der Horizont und so erweitert sich der Aktionsradius Richtung Wien. Wenn du in Wien bist, spielst du mit Bands halt auch in Sarajevo und in Mexiko und in Jordanien und irgendwo oder in Frankreich. Und so ist es dann wirklich auch gegangen. Ich habe zwar nie nur davon gelebt, also vom Musik machen, aber es war immer ein wichtiges Standbein, zumal ich ja diesen Lehrberuf in letzter Sekunde quasi, also kurz vor dem Absprung, habe ich dann doch aufgegeben. Also ich habe alle Prüfungen gemacht, alle Diplomprüfungen. Ich habe nur meine Diplomarbeit nie abgegeben. Jetzt kann ich es ja sagen, es ist ja schon lange her. bin aber, Ironie des Schicksals, immer an der Uni geblieben, also bis zum heutigen Tage, weil eben auch zu dieser Zeit, auch als mein Abschluss sich näherte, erstens das Universitätskulturzentrum Unicum gegründet wurde, wo ich ja schon immer irgendwo in der Szene drinnen war, also bei der Vorläuferorganisation. Und es ist auch um diese Zeit, also Mitte der 80er Jahre, am Konservatorium in Klagenfurt erstmals ein Lehrgang, also ein Studium für Popular- und Jazzmusik eingerichtet worden. Wer war als erster dort? Natürlich ich sofort, weil ich habe nämlich die Lehrer gekannt, aber vom Auftreten. Also Erich Kleinschuster, Erich Bachtregel, Harald Neuwirth, die alten, die großen Legenden des österreichischen Jazz, die haben dann in Klagenfurt einen Lehrgang oder beziehungsweise ein Studium einfach für Jazz und Popularmusik eingerichtet. Und ich habe natürlich gesagt, okay, da gehe ich hin. Das war alles irgendwie gleichzeitig. Das Universitätskulturzentrum, Ende des Studiums, also Anglistik, Geografie, Konservatorium, Zivildienst war gleichzeitig, den ich verschoben habe natürlich, aufgeschoben habe. Und so, ja, habe ich dann eben dieses am Konservatorium begonnen zu studieren und dann habe ich eben das mit einem Diplom abgeschlossen und auch wieder Zufall, weil ich als erster dort war, war ich auch der allererste Diplomant in dieser Abteilung. Also ich bin der erste diplomierte Jazz oder überhaupt Abgänger der Abteilung für Jazz und Popularmusik am Konservatorium Klagenfurt. Heute ist es die Privatuniversität von Gustav Mahler.
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Ja, klar, das war schön, aber es hat jetzt im Sinne künstlerisch, würde ich sagen, fragt niemand, hast du ein Diplom oder hast du jetzt einen Magister in Jazz oder in Schlagzeug? Aber natürlich haben sich auch dadurch die Kontakte weiter erweitert oder ja, verstärkt. Und so ist seit damals quasi eben das parallel gelaufen, das Universitätskulturzentrum, das sich dann langsam eben, wie gesagt, mit dem Kollegen Gerhard Pilgram, wir waren fast ausschließlich zu zweit mit einigen wenigen, wie soll man sagen, Kolleginnen und Kollegen, die halt kurzzeitig bei uns waren, haben wir dieses Kulturzentrum langsam halt entwickelt zu dem, was es halt geworden ist. Und ich habe immer Musik parallel gemacht, habe eben, wie gesagt, mit vielen guten Leuten gespielt, habe einige Tonaufnahmen gemacht, war in einigen Ländern zugange. Ich kann sagen, ich bin zufrieden noch immer. Ich spiele immer noch gern. Es ist mir nie langweilig, nie zu viel. Es ist manchmal ein bisschen, natürlich, manchmal muss man sich schon gut organisieren, damit man alles unter einen Hut bringt. Aber letztlich lernt man auch damit im Laufe des Lebens umzugehen. Und das ist bis zum heutigen Tage so. Und die Zeit ist so schnell vergangen. Ich kann es nicht glauben, dass ich schon in Pension gehen muss.

kulturelle, sprachliche Vielfalt, vor allem in der Musik, ist, wie soll man sagen, gerade heute irgendwie viel diskutiertes Thema, auch in den sogenannten Kulturfeuilletons. Es ist ja jetzt in letzter Zeit sehr viel von kultureller Aneignung die Rede. Wenn man die Jazzmusik hernimmt, die Entwicklung der Jazzmusik, das ist ja doch nichts anderes als genau diese Entwicklung und Einbindung und Verarbeitung und Inklusion von verschiedensten musikalischen Einflüssen aus der ganzen Welt. Je größer der Horizont, desto vielfältiger ist die Musik. Ich glaube, dass man den Musikerinnen und Musikern das wirklich nicht unterstellen kann. Es ist eher ein gewisser Antrieb, eine Neugier, sich neuen Dingen auszusetzen, sie für sich zu erschließen und einzubinden.

Wolfgang Puschnigg hat ja vor 5 Jahren seine 60er gefeiert und hat im Zuge dessen sein ganzes breites Spektrum an seiner musikalischen Diversität in Form von 4 CDs quasi aufgenommen und jetzt präsentiert. Darunter ist eine Aufnahme eines Konzerts in Klagenfurt. Der afrikanische Musiker Mamadou Abade. Wolfgang hat auch einen Chor dazu eingeladen, einen afrikanischen, und den Kärntner Chor Schnittpunkt Vokal. Und die haben dann jeder in seiner Sprache und mit der eigenen Musik Volkslieder gesungen. Und die hat er miteinander verbunden, also sozusagen eins nach dem anderen und dann zum Schluss gemeinsam. Es war natürlich andere Sprache, andere Färbung, etwas andere, das Afrikanische ist halt wirklich etwas rhythmischer betont, aber da war sofort eine Gemeinsamkeit da. Und so sehe ich das, dass eben diese kulturelle Aneignung keine kolonialistische Haltung ist, sondern eine Chance, wenn man emanzipiert vorgeht und davon ausgeht, dass wir halt alle Menschen gleicher Würde und gleich wert sind, dann kann man davon nur profitieren. Und ich denke mir, dass diese Gegend bei uns, trotz der großen Konflikte, weil ich bin ja in einer Zeit aufgewachsen in Jauntal, in Boduna, also in der Gegend um Bleiburg, wo das alles andere als entspannt war. Es war sogar so weit strukturell, so schlimm, dass, kann ich mich gut erinnern, dass jene Schülerinnen und Schüler, die zum zweisprachigen Unterricht angemeldet waren, sprich 4 Jahre Deutsch und dann halt Slowenisch dazu, extra, war gleichzeitig mit jenen, die Englisch gehabt haben. Das heißt, ich zum Beispiel habe in der Zeit in Bleiburg keine Chance gehabt, in der Hauptschule mit dem Slowenisch-Unterricht, also Anmeldung, auch Englisch zu lernen. Ich müsste dann irgendwo, weiß ich nicht, extra Unterricht nehmen. Weil man muss, wenn man eben zweisprachig aufwächst und auch trotz oder gerade wegen der Konflikte möglicherweise, muss man einfach aufmerksamer durch die Gegend gehen. Man nimmt die Umgebung kritischer wahr oder aufmerksamer. Man muss sich überlegen, wo man welche Sprache spricht, wann geht man in eine Konfliktsituation ein oder wann widerspricht man, wann zieht man sich, also hält man sich zurück. Und das war eine, ich würde sagen, es war eine harte Schule, aber es war sicher keine schlechte Schule. Aber unbewusst, würde ich sagen, öffnet das die, wenn man so gepolt ist, öffnet das dann doch den Blick und die Empathie und das Gefühl für solche Situationen in anderen Bereichen und in anderen Teilen der Welt. Und insofern ist das doch meiner Meinung nach echt ein guter Baustein, ein guter Schritt, in eine ja letztlich offenere Sichtweise und Wahrnehmung der Umgebung, der Welt, von mir aus, wenn man so pauschal sagen will. Und wenn man dazu imstande ist, dann ist man auf der Gewinnerseite. Also ich betrachte mich so.

ich bin meinen Eltern wirklich dankbar. Ich meine, die sind schon länger tot, aber dass sie das durchgehalten haben. Weil viele, viele Nachbarn, Nachbarkinder, die, da können, sagen wir, meine Generation, also die 60 plus heute, die verstehen und sprechen noch unseren Dialekt halt. Sie haben aber nie Slowenisch gelernt, also so wie man halt Deutsch auch lernen muss, weil zu Hause spricht man Dialekt, wenn man in die Schule kommt, hat man 5 in Deutsch, obwohl man nur Deutsch kann. Ist so. Also, dass diese Generation hat das noch mitbekommen, unfreiwillig auch, weil einfach das Umfeld war einfach Slowenisch im Dorf und auch in der weiteren Umgebung. Die Generation, die in den 60er, in den 70er Jahren geboren wurde, da hat man dann schon, haben die Eltern, also die gleichen Eltern mit ihren Kindern, sagen wir, die haben 4 Kinder gehabt, kennen die ersten beiden, verstehen noch, reden vielleicht noch, die letzten beiden nichts mehr. Also und da muss ich sagen, waren meine Eltern schon super, weil sie uns, also wir sind auch 4 Burschen, also in der Familie, die haben das eben allen beigebracht und haben das auch gehalten und wir sind daran gewachsen, würde ich sagen. Also, und mir hat das, also ich sehe das halt so, mir hat das auf allen Gebieten etwas gebracht und hat mich eigentlich sozusagen gestärkt und ich, meine, ich habe mich dann, wenn ich jetzt nach New York gefahren bin, irgendwohin nach Brooklyn, wo ich auch Freunde über Musiker natürlich, also Black Americans, also dunkelhäutige Amerikanerinnen sind ganz normal. Also da habe ich mich auch wohl gefühlt und natürlich die Sprache habe ich natürlich gekonnt. Das macht auch viel, aber es ist ja, ich finde, es öffnet die Poren auch mental, also wenn man das Glück hat, sagen wir mal, zumindest zweisprachig aufzuwachsen. Es gibt ja welche, die haben das Glück, vielleicht sogar mit 3 Sprachen aufzuwachsen und die beherrschen das dann. Also, wie gesagt, dieses Umfeld, weil das die Frage war, spielt schon für die musikalische Entwicklung, also speziell für meine, spielt es eine Rolle.

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Hallo und herzlich willkommen. Hier ist Lovestyle, Lifestyle, Music and More. Und wir sind im Sommer, im Juni angekommen. Es begrüßt euch wie immer euer Lovestyle-Moderator, der Manni.

Was eine schöne, fröhliche Nummer war das von Satin Jackets and Taylor mit The Oceanside. Mit dem Song beginnen wir heute die Stunde bis 22.30 Uhr hier bei Lovestyle, Lifestyle, Music and More. Und ja, was war das jetzt letztes Monat für ein Finale zum ESC in Wien, in der Stadthalle? Es gewann nach unserer Special-Sendung mit der Birgit. Danke noch einmal, dass du so super uns mitgenommen hast in diesen ESC in Österreich. Es gewann die Sängerin Dara mit dem Lied Bangaranga für Bulgarien und nächstes Jahr wird dann wohl der nächste ESC, der 71. dann 2027 in Sofia in Bulgarien stattfinden. Ja, und wir sind jetzt im Sommer angekommen, natürlich im meteorologischen Sommer, wie man sagt, im Juni. 21. ist ein kalendarischer Beginn und so richtige Tradition für mich ist eigentlich zu spielen Jamiroquai mit Sunny. 7 Days in June, so heißt's. Viel Spaß damit.

7 Days in Sunny June von Jamiroquai. Jetzt habe ich den Titel richtig rausgebracht. War das jetzt gerade und diesen Song spiele ich eigentlich immer im Juni und Jamiroquai ist sowieso einer meiner Lieblings-Favorites, Songwriter und Produzenten. Echt super Nummer. Ja, und was mache ich jetzt im Juni? Juni ist Pride Month und ich habe mir gedacht, viele, die regen sich drüber auf, viele fragen sich, was ist das eigentlich? Und ich habe mir gedacht, ich bringe ein bisschen Licht ins Dunkel und erkläre mal, für was eigentlich dieser Pride Month so steht heute. Ich werde euch jetzt nicht zu viel erzählen, aber ein bisschen so, wie gesagt, Licht ins Dunkel bringen. Und viele, wenn man so Facebook oder Instagram sich anschaut und die Kommentare dazu, da schüttelt man eigentlich wirklich nur den Kopf, weil man kann eigentlich diese Pride Month eigentlich auf alle, auf die ganze Welt oder zumindest auf die gesamte Gesellschaft irgendwie überstülpen und nicht nur auf eine Minderheit herabsetzen. Gut, und viele haben auch dieses Vorteil, dass wir 2025 und 2026 keine guten Songs mehr hören, aber dem ist nicht so, denn das schwedische Produzentenduo Naked hat sich mit den Indie-Rock-Größen Portugal The Man zusammengetan und hat 2025 die Single Glide produziert. Und die ist echt total gut geworden. Die hören wir jetzt.

Sag ich ja, richtig, eine tolle Nummer. Wir sind im Pride Month, manchmal auch die LGBTQIA+ Pride Month genannt, ist ein einmonatiger Aktionsmonat, der dem Stolz eigentlich der LGBTQ-Community gewidmet ist. Und Pride bedeutet sozusagen auf Deutsch Stolz. Die ersten Pride-Märsche, die fanden im Juni 1970 in 4 US-amerikanischen Städten statt. Und zwar war das New York, das war Los Angeles, Chicago und San Francisco. Und Grund dafür waren die Stonewall-Unruhen 1969. Was war das? Da war sozusagen am 28. Juni 1969 gab es in einer schwulen Bar, in einer Kneipe in der Christopher Street 53, im New Yorker Stadtteil Greenwich Village in Lower Manhattan, eine Razzia gegen diese Bewegung. Und da wurden einige Leute verhaftet und im Grunde genommen das Ganze ohne irgendwelche Gründe, sondern einfach nur wegen ihrer Sexualität. Und seitdem gibt es eben seit 1970 diese Märsche, die eigentlich von New York ausgegangen sind. Und das ist sozusagen dann der Wendepunkt gewesen für die Rechte der LGBTQIA+-Bewegung. Ja, und wir waren ja jetzt schon dabei, dass wir jetzt hergehen und tolle neue Nummern spielen. Und ich habe wieder eine neue Nummer. Zumindest, was heißt, so neu ist sie eigentlich gar nicht mehr, aber vom letzten Jahr. Gefällt mir auch sehr, sehr gut. Lady Gaga und Bruno Mars zusammen im Duett mit Die with a Smile.

Ja, ich glaube, wir gehen heute Abend in die richtige Richtung mit ein paar moderneren und aktuelleren Songs. Nicht, also ganz aktuell ist es nicht mehr, aber ich finde, jedes Jahr wird es immer aktueller, besonders in der derzeitigen Weltlage, die wir haben. Der Pride Month, über den wir heute sprechen, der Juni, der Pride Month, der wurde dann nach diesen Stonewall-Unruhen und auch dann den ganzen, also ab seit 1970 sind Demonstrationen, 1999 erst, von Präsident Bill Clinton in einer Präsidentenproklamation, den Juni, der wurde dann offiziell zum Gay and Lesbian Pride Month ausgerufen. Barack Obama erweiterte die ganze offizielle Anerkennung des Pride Month 2011 auf die gesamte queere Community. Und Donald Trump 2017 in seiner ersten Periode, der lehnte es ab, den Pride Month auf Bundesebene anzuerkennen, obwohl er eigentlich 2019 dann wieder in einer Reihe von Tweets seine Unterstützung öffentlich bekundet hat. Es ist auch heutzutage so, dass man irgendwie von ihm gar nichts dazu hört. Ich denke, er wird es wahrscheinlich, würde es wahrscheinlich dieses Mal oder derzeit auch wieder ablehnen. Sozusagen ist der Pride Month also nichts anderes wie ein Monat der Vielfalt, der Liebe und der Freiheit. Und es ist sozusagen, steht dafür für Sichtbarkeit, für Selbstbewusstsein, für Toleranz und Gleichberechtigung. Und es ist ein Zeichen dafür, dass man zu seiner eigenen Sexualität und Orientierung oder auch zu seiner eigenen Identität stehen soll und sich nicht dafür schämen soll. Ich schäme mich jetzt auch nicht für die nächsten Lieder, die ich spiele. Hier ist Loda Young mit Messy.

Lola Young mit Messi, auch wirklich eine schöne, tolle Nummer. Ja, wir sind im Pride Month im Juni und es gibt überall im Land verteilt oder auch eigentlich weltweit gibt es Paraden dazu. Das sind einfache Umzüge, Demonstrationen, politische Demonstrationen, wie auch in Wien zum Beispiel. Dieses Jahr das 30. Mal, das erste Mal fand es am 29. Juni 1996 statt und wie es der Zufall so will, ich war da dabei, ich war da noch sehr, sehr jung, aber ich habe mir das erste Mal angeschaut und das war damals schon ein voller Erfolg. Ich glaube, da waren fast 100.000 Leute oder sowas. Das hat damals der Verein Hose Wien organisiert und letztes Monat gab es diese Parade auch schon in Klagenfurt. Ende Mai war es soweit. Was ich noch weiß, ist jetzt dann am 13. Juni ist die nächste, die große, die 30-jährige Regenbogenparade in Wien. Es ist jetzt schon das Pride Village aufgebaut. Das dauert ganze 2 Wochen am Rathausplatz. Und zum Beispiel in Tirol, in Innsbruck, ist es am 25. Juli. Da gibt es es auch schon seit den Anfang 2000er und läuft eigentlich ganz gut. Und man sieht nicht nur diese queere Bewegung, sondern man sieht eigentlich alle Menschen. Ich war einmal in Köln auf einer Pride, da waren fast 1 Million Leute, da sind die Familien mit ihren Kindern hingegangen und die stehen einfach dazu, man soll diese Freiheit eigentlich lieben. Und ich liebe die Musik und weiter geht's jetzt mit Sinclair und We Could Be Dancing und eigentlich passt es ja eigentlich auch gut zu den ganzen Paraden. Einfach ein bisschen mehr tanzen, wie auch schon Cosmo gesagt hat.

Bob Sinclair, We Could Be Dancing featuring Molly Hammer. Das war eine tolle Dance-Nummer und jetzt sind wir nochmal so richtig wach für die letzte halbe Stunde. Wir sind im Pride Month angelangt und jetzt ist eben noch die Frage, die letzte Frage für heute, die Regenbogenflagge. Was ist das eigentlich? Das ist nichts anderes wie das weltweite Symbol dafür. Sie steht für Vielfalt, Toleranz, Akzeptanz und den Kampf für die Rechte queerer Menschen. Diese Rainbow Flags, die hängen jetzt fast überall. Sie werden ab und zu mal auch wieder runtergerissen, und weil man sich einfach nicht damit identifizieren will und weil man das Ganze vielleicht auch gar nicht verstehen will oder versteht. Für was stehen diese Farben? Rot fürs Leben, Orange für die Heilung, Gelb für die Sonne, Grün die Natur, Blau für die Harmonie und Lila oder Violett ist Spiritualität. Ja, und entworfen wurde diese Flagge im Jahr 1978 vom US-amerikanischen Künstler und Aktivisten Gilbert Baker für den Gay Freedom Day, sozusagen dem Vorläufer des heutigen Christopher Street Days und der Regenbogenparade. Ich finde, es sind eigentlich total tolle Farben und heutzutage wird das Ganze noch ein bisschen ausgeweitet. Die modernen Weiterentwicklungen sozusagen. Um noch besser auf die gesamte Bandbreite der Community einzugehen, gibt es mittlerweile die erweiterte Version wie die Progress Pride Flag. Diese enthält zusätzlich einen Keil mit Schwarz und Braun für People of Color, sowie den Farben der Transgender Flagge Hellblau, Rosa und Weiß. Die Flagge wird, wie gesagt, weltweit gehisst. Derzeit, ich war letztens in Wien, da sind die sogar auf den Straßenbahnen oben, vor der Hofburg hängt eine und. Oft hängt die mit den Nationalflaggen und mit der EU-Flagge zusammen, das finde ich auch sehr gut, damit auch die Politik sich dazu, oder zumindest dazu bekennt, dass man sozusagen zu sich selber stehen soll. Ja, und ich stehe jetzt weiter zu mir selber und ich würde mal sagen, ich spiele jetzt die nächste Nummer und ich denke, Western featuring Sybille, The Love I Lost. Ja, eine schöne Nummer, tolle Dance-Nummer auf die letzte von Bob Sinclair.

0: West End featuring Sybil, The Love I Lost. Was a tolle Nummer auch. Richtig so schön zum Tanzen. Ein schöner Sommerabend, obwohl es eigentlich echt kalt worden ist wieder draußen. Aber okay, da kann man nichts machen. Die Schafskälte gehört auch zum Leben und auch zum Pride Month im Juni. Also jetzt mal abschließend noch einmal. Ich will jetzt gar nicht noch weiter euch irgendwie was erzählen und so weiter dazu. Aber wenn ich mir das alles so lese, Vielfalt, Toleranz, Akzeptanz, Kampf für die Rechte, Leben, Heilung, Sonne, Natur, Harmonie. Das sind eigentlich alles total schöne Wörter. Und ich denke mal, auch die, was vielleicht damit nichts anfangen können, aber man kann ja irgendwie zusammen aufspringen in einer Gesellschaft. Und wenn das alles gegeben ist, dann wächst man ja mehr zusammen. Einfach ein bisschen offener sein, nach links, nach rechts schauen und nicht immer nur irgendwelche extremen Meinungen vertreten. Das wäre schon mal gut und ganz ehrlich, wir leben in einem freien Land und uns geht's wirklich gut in diesem freien Land. Dummer also mehr, zusammen. Ja, und zu diesem letzten Wort, was passt dazu? Man soll, jeder soll so sein, wie er ist. Und deswegen spiele ich jetzt Gloria Gaynor mit I Am What I Am. Auch eine Hymne.
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Gloria Gaynor mit I Am What I Am, natürlich auch eine Hymne der queeren Bewegung hier auf Love Style, Lifestyle, Music and More auf Radio Agora 105,5, 106,8, 100,9 und wie viele von euch heute auf www.agora.at/livestream. Love Style gibt es jeden zweiten Mittwochs einen Monat und ich habe meistens so ein Special und nächstes Monat werde ich natürlich mein erstes Summer Special machen mit ganz viel sommerlicher Musik, also wir werden da ein bisschen mehr Musik hören. Ja, der offizielle Teil ist jetzt eigentlich zum Pride Month fertig hier bei Love Style und ich werde jetzt noch ein paar Lieder spielen. Wir haben ja noch jetzt so gute 15 bis 20 Minuten und ein, zwei Nummern gibt es von mir sicherlich noch. Ich habe jetzt letztens eine Nummer gehört, wir gehen jetzt so nur 2 Jahre zurück, sind wir ja sehr aktuell unterwegs, von Müller mit Rosarot. Hat mir total gut gefallen, das spiele ich jetzt einfach mal. Das Video ist von, zumindest das Lied ist von 2024, das ist erst veröffentlicht. Macht euch einfach mal selber ein Bild dazu.

Schöne Nummer von Miller mit Rosarote. Und das ist irgendwie mal was Aktuelleres gewesen. Zumindest viele aktuelle Lieder haben wir heute gehabt hier bei Lovestyle, Lifestyle, Music and More. Ja, ich würde am liebsten heute noch einen See hupfen, aber ich glaube, dafür ist es ein bisschen zu kalt worden. Egal. Ich wollte euch noch darauf hinweisen, wann denn die nächste Sendung von Lovestyle, Lifestyle, Music and More ist. Die ist am Mittwoch, dem 8. Juli von 21.30 Uhr bis 22.30 Uhr. 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Ja, ich mache jetzt weiter mit den Nightcrawlers. Ein bisschen noch einmal, wenn wir noch wach werden, noch einmal, bevor wir dann schlafen gehen. Hier sind die Nightcrawlers mit Push the Feeling On.

Die Nightcrawlers. Eine richtig schöne Scheiben aus den 90ern hier bei Lovestyle, Lifestyle, Music and More. Und wir haben heute viel davon geredet, dass man sie sich selber stellen soll. Und da habe ich jetzt wieder coole Scheiben von früher gefunden. Hier ist Diana Ross mit I'm Coming Out.

Diana Ross. 1980 ist dieses Lied produziert worden, am 22. August 1980 genau gesagt. Und zwar I'm Coming Out, und es wurde produziert von den Chic-Mitgliedern Bernard Edwards und Nile Rodgers. Und ich habe mir gedacht, zum Abschluss spiele ich dann auch nochmal Chic. Ich wünsche euch noch einen schönen Abend. Ich sage vielen lieben Dank fürs Zuhören. Bis zum nächsten Mal im Juli. Bis dahin bleibt vielfältig, werdet nicht dumm, seid tolerant und liebt euch. Bussi Bussi, euer Lovestyle-Moderator. Der Manni, und hier ist nun Chic mit Everybody Dance.